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0: Freddie Mercury hört ihr hier auf Neo Ace Living on My Own. Ganz guten Samstagmorgen. Guten Start in euren Arbeitstag, wenn der Samstag einer ist. Und sonst einfach auch guten Start ins Wochenende. Wir haben 7.
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2: Am Mikrofon der Michael Remund. Morgen ist wegen Baubüzen die Bernstrasse zu Burgdorf gesperrt. Das Gurtenfestival zieht die erste Bilanz und geht nächstes Jahr einen Tag länger. Und die Hitze ist offiziell durch. Wir starten heute mit hohen Wolkenfeldern und gehen um die Sonne. Morgen ist die Bernstrasse Burgdorf auf dem Abschnitt zwischen der Pestalozzi-Strasse bis und mit Abzweiger Jungfraustrasse gesperrt. Die Strasse ist für den Ganzverkehr zu, weil die Local Net AG auf der Bernstrasse baut. Die Firma hat die Gas-, Wasser- und Stromleitungen in der Strasse saniert. Dazu hat die Local Net das Fernwärmenetz erweitert. Morgen kommt jetzt noch der Deckbelag auf die Strasse und es braucht eine Vollsperrung. Sie haben überlegt, die Strasse unter der Woche zuzutun. Die Sperrung mache ich am Sonntag. Aber mehr Sinn, erklärt der zuständige Projektleiter von LocalNet, der Philipp Lüdi.
3: Es ist eine der Hauptverkehrsachsen für Pendler und Pendlerinnen. Also es gehen sehr viele hier unter der Woche mit dem Auto durch, die gehen arbeiten. Andererseits haben wir natürlich den Busverkehr, der hier auch noch durchgeht.
2: Zusammen mit der Stadt Burgdorf haben sie darum entschieden, die Baubüzen darum lieber am Sonntag zu machen. Die Vollsperre hat aber nicht nur auf die Leute, die durchfahren Einfluss, auch die Anwohner können nicht zu ihren Häusern.
3: Vorgängig haben wir natürlich die Anwohner informiert. Also da sind zweimal Informationsflyer rausgegangen in diesem Perimeter, der betroffen ist. Wir haben natürlich auch geschaut, dass die Anwohner, die das Auto angewiesen sind an diesem Tag, dass wir ihnen Ersatzparkplätze zur Verfügung stellen.
2: Und zu Fuß können die Leute zu ihren Häusern, ergänzt der zuständige Projektleiter Philipp Lüdi. Die Bernstrasse ist auf dem betroffenen Abschnitt morgen ab 6 Uhr am Morgen gesperrt. Die Leute sollen das Gebiet umfahren. Umleitungen sind signalisiert. Zwischen 8 und 10 Uhr am Abend soll die Strasse näher oben offen sein. Heute ist dann noch der letzte Tag vom heurigen Gurtenfestival. Schon vor den letzten Tönen haben die Verantwortlichen gestern eine erste Bilanz gezogen. Das neue Konzept mit maximal 28'000 Leuten statt 25'000 haben bis dahin gut verhaben. Außerdem heisst es vor Festivalleitung vor den Medien, dass es nächstes Jahr um ein 5-Tage-Festival auf dem Berner Hausberg gibt. Wegen dem 50-Jahr-Jubiläum kommen der Sonntag um dazu. So heisst es das Gurtenfestival 2027. 20 geht vom Mittwoch bis und mit am Sonntag. Die ersten grossen Namen haben die Verantwortlichen schon können buchen, ohne zu verraten, wer auf dem Gurten Musik gibt. Wir bleiben beim Thema. Mehr als 250.000 Leute sind bei der heurigen 60. Ausgabe vom Montreux Jazz Festival dabei gewesen. Im Schnitt haben die Konzerte, die gekostet haben, in den zwei Wochen eine Auslastung von 91% gehabt. Der Festivalleiter zieht darum Nächte vor den Medien eine sehr erfreuliche Bilanz. Hinterher sind dann noch die letzten Konzerte zu Montreux. Im Gesamten hat es über 700 Konzerte gegeben. Und noch Sportschutten. Jetzt ist es definitiv. Der Joan Mansambi wechselt nach seinem guten Spiel an der WM vom deutschen Freiburg auf England zu Aston Villa. Sein neuer Club meldet weder wie lange der Nazi-Stürmer unterschreibt, noch wie viel Aston Villa gezahlt hat. Der 20-Jährige dürfte aber der Granit Xhaka als teuersten Transfer ablösen. Der Xhaka hat vor 10 Jahren für 45 Millionen Euro von Mönchengladbach zu Arsenal London gewechselt. Der Joan Mansambi hat an der WM 3 Goal gemacht und 2 Pass zu Goal gegeben. Ab dem Achtelfinale hat er wegen einer neuen Prä-Week nicht mehr schütten.
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0: Es kann immer wieder einen guten Regen geben. Heute, auf das müssen wir uns einstellen. Aber es kommt nicht so viel geil wie auch schon diese Woche. Und der Regen, der ist wirklich nur ab und zu. Alles in allem gibt es heute einen richtig freundlichen Tag. Wolken und Sonne wechseln sich ab und es wird auch warm. Um die 26 Grad kann es geben heute am Nachmittag. Morgen geht es dann endlich weiter. Über den Mittag und am Nachmittag hat es allerdings recht dichte Wolken. Das ist eher grau. Es kann auch morgen mal ein bisschen regnen, aber auch noch mal weniger als das heute der Fall ist. Am Abend sollte morgen auch wieder die Sonne scheinen.
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0: Keine Meldungen aus der Region, da läuft alles so wie es sollte.
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0: Mit Jana Weiss und Michael Remund. Guten Start ins Wochenende. Ins Wochenende vom Gurtenfestival. Gestern Abend ist Kraftklub dort auf der Bühne gestanden und hat die Leute zum Tanzen gebracht. Oder zumindest zum Mitwippen. Michael, zu welcher Gruppe gehörst du? Abtanzen oder Mitwippen?
2: Bei Kraftklub glaube ich definitiv mittanzen.
0: Sehr gut. Es gibt ein Festival, das sich alle so engagiert wie der Michael bei Kraftklub. Da ist der Bewegungsradius bei allen etwas grösser. Auch das Wochenende, das Vertanzt-Festival im Rötenbach. Was da genau geboten wird, wir hören es gerade am 4. Uhr ab. Guten Morgen miteinander.
2: Ciao zusammen.

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0: Sie und Monchi auf ein neues Leben vor dem Tod. Schon zum 14. Mal wird es durchgeführt, das Festival vertanzt. Wenn man sonst an ein Festival geht, dann ja, hört man Musik und es wird auch mehr oder weniger tanzen dazu. Das Vertanzt, das in Röttenbach durchgeführt wird, das rückt den Tanz aber ins Zentrum, Jürgen Lehmann.
1: Klar braucht für das Musik das Hauptmedium, dass es groovt, pulsiert, dass ein Rhythmus rum ist und ein Gefühl transportiert wird. Also, der Tanz im Zentrum, und das heisst, dass man ganz verschiedene Tänze in Workshops lernen kann.
2: Es geht durch das ganze Spektrum durch. Wer will einmal einen südamerikanischen Foco zum Beispiel einen Tanz oder Tango Argentino oder weitere Stile, die da eine Rolle spielen. Wir haben auch dann klassische Salsa-Kurse und Sachen, die man in der Tanzschule ein bisschen mehr lernt. Aber gleichzeitig geht es eigentlich in alle Bereiche von der Tanzwelt hinein, sodass man da kann aus dem Vollen schöpfen. Wie gesagt, die 80 Kursbilder, so alles Mögliche ab. Es gibt so viele spannende Sachen.
1: Der Florian Lipke, Präsident vom Verein Vertanzt und auch künstlerischer Leiter vom Festival, gibt da den Überblick. Es sind viele Tänze aus Europa, die angeboten werden.
2: Norditalien spielt eine Rolle. Es geht dann sozusagen auch um östliche Traditionen bis hin dann zu Tänzen aus dem Nahen Osten.
1: Vom Donnerstag bis zum Sonntag wird also der Bewegung der unterschiedlichsten Tanzformen nachgegangen. Wo getanzt wird, braucht es Musik. Bei den Workshops ist das meistens ab Band. Aber Live-Musik ist dann im Rahmenprogramm wichtig.
2: Den ganzen Abend und dann später auch durch die Nacht hindurch wird Live-Musik praktiziert. Die ist der grösste Teil vom Abend verstärkt. Aber wenn man dann vielleicht so um 2:30, 3 am Morgen da ins Zelt reingüchselt, dann wird unverstärkt, sehr lieslig, einfach noch ein bisschen Musik gemacht und das zieht sich dann eben bis in die frühe Morgenstunde.
1: Auch am Nachmittag gibt es so Live-Momente für die, die dort Nachtänder zum Pfusen wollen brauchen, sagt Florian Lipke. Es ist eine sehr erfolgreiche Geschichte, stetig gewachsen, fast ausverkauft. Rund 600 Leute tanzen das Jahr im Röttenbach. 80 Kurs, über 20 Live-Bands, Infrastruktur. Finanziert wird das alles vor allem von den Teilnehmenden.
2: Wir sind immer noch dran, Sponsorengelder einzuwerben. Da wären wir aber gerne noch ein bisschen weiter. Also Sponsoring soll ausgebaut werden, damit wir damit auch können eine gute Balance mit reinbringen können. Wir haben schon ein paar namhafte Sponsoren, sowohl lokale, auch die Gemeinde spielt da natürlich eine Rolle, die Gemeinde Röttenbach im Emmental.
1: Auch die Burgergemeinde Bern tun sich beteiligen. Aber diesen Bereich Sponsoring, den wollen sie für die Zukunft noch ein bisschen ausbauen.
0: Das Vertanzt-Festival geht noch bis morgen, Sonntag. Und für morgen haben sie auch noch ein paar Billets. Sonst ist die Tanzbühne schon voll.

0: 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Taylor Swift ist das auf Neo 1 am 7:30 Samstagmorgen. 100 Jahre auf dieser Welt. Ja, da siehst du viel. Leute kommen und gehen. Hochzeiten, Beerdigungen, Krieg, wieder Frieden, Erfindungen, die die Welt verändern. Die Leni Lanz hat das alles miterlebt. Sie ist Ende April 100 geworden.
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0: Aufgewachsen ist sie in Icherzwil, bevor sie später auf den Löffelhof zu Lohn Ammansegg kam. Der Manuel Bartlomé hat Leni Lanz getroffen und hat gefragt, wie es war, vor 100 Jahren Kind zu sein.
2: Am Leni Lanz, ihre Kindheit, war eine andere Zeit als heute. Die Familie hat einen Beiz und einen Post geführt. Für die Eltern ist die Bütze im Mittelpunkt gestanden.
3: Die Eltern, die mussten in der Wirtschaft helfen und die konnten mit den Kindern nicht so viel machen wie mit anderen Kindern.
2: Gleich erinnert sich Leni Lanz sehr gerne an die Zeit. Die Kinder haben früh Verantwortung bekommen und so sind wir fest ins Dorfleben eingebunden worden. Sogar die Post zu liefern, hat für die junge Leni zum Alltag gehört.
3: Und dann habe ich in diesem kleinen Dörfchen bin ich in jedes Haus hineingekommen und habe die Familiengeschichten von allen gekannt, von diesem Dörfchen. Dann hat man die Post gebracht und hat noch ein bisschen geredet miteinander. Das ist manchmal eben das Postvertragen lang gegangen.
2: Nebst dem Postvertragen war aber auch die Arbeit auf dem Hof wichtig, sagt Leni Lanz.
3: Weil ich nachher einen Bauer geheiratet habe, ist mir das zu gut gekommen. Ich musste schon daheim helfen. Wir hatten nur ein Ross und eine Kuh noch dazu angespannt. Und mit denen haben wir Heu gereicht und Gras gereicht.
2: Heutzutage werden hauptsächlich Maschinen gebraucht. Dann hat es aber noch alles von Hand gegeben. Das Leni hatte eine Kindheit mit viel Arbeit, aber auch mit ganz vielen schönen Erinnerungen, die auch noch mit 100-jährig voll präsent sind.
0: Wie das Leni Lanz ihren Mann hat lernen können und was ihr noch das Rezept für eine lange und glückliche Beziehung ist, das könnt ihr online hören. Auf neo1.ch unter Region im Fokus gibt es alle Beiträge über die 100-jährige Leni Lanz.
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0: Das ist der Samstagmorgen auf Neways. Ein gutes Wochenende euch. Wechseln, Karriereende und Schweizer Meistertitel. Den Morgen bei uns im Sport.
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0: Und wir starten mit Schutten, Michael Remund.
2: Ja, jetzt ist es definitiv. Der Joan Manzambi wechselt nach seinem guten Spiel an der WM vom deutschen Freiburg auf England zu Aston Villa. Sein neuer Club meldet weder, wie lange der Nazi-Stürmer unterschreibt, noch wie viel Aston Villa gezahlt hat.
0: Der 20-Jährige dürfte aber der Granit Xhaka als teuersten Transfer ablösen. Der Xhaka hat vor 10 Jahren für 45 Millionen Euro von Mönchengladbach zu Arsenal London gewechselt. Der Joan Manzambi hat an WM 3 Goal gemacht und 2 Pässe zu Goal gegeben. Ab dem Achtelfinal hat er wegen einer Knieprellung nicht mehr shooten.
2: St. Gallen holt der Andrin Hunziker von Basel. Zuletzt hat der Stürmer bei Winterthur geshootet. Er war an Absteiger ausgelenkt. Bei Winter hat der Hunziker in 36 Spielen 11 Goal gemacht. Voran hat der 23-Jährige auch schon für Aarau und Karlsruhe geshootet. Bei St. Gallen schreibt er jetzt für 4 Jahre.
0: Nach nur einem halben Jahr geht der Sven Köhler und GC auseinander. Der Zürcher Club meldet, dass er den Vertrag mit dem Verteidiger auflöse. Der 29-jährige Deutsch hat letzten Winter von Braunschweig aus der zweithöchsten deutschen Liga zu GC gewechselt.
2: Und wir wechseln zum Tennis. Der Marc-Andrea Hüsler spielt nächste Woche zu Zug sein letztes Turnier als Profi. Der 30-jährige Zürcher will näher hören. Es sei eine unglaubliche Reise gewesen und er sei für alles extrem dankbar, schreibt er auf seinen sozialen Medien.
0: Sein grösster Erfolg konnte Marc-Andrea Hüsler vor 4 Jahren feiern. Er gewinnt dann das ATP-250er-Turnier im bulgarischen Sofia. Daraufhin hat der Zürcher zu den besten 50 Tennisspielern der Welt gehört. Mittlerweile ist der Hüsler noch auf Platz 307. Zu Zug nächste Woche bekommt er eine sogenannte Wildcard, also eine Einladung zum Spielen.
2: Und dann noch Mountainbike. Die Weltmeisterin Alessandra Kauer ist neue Schweizer Meisterin im kürzeren Rennen, im sogenannten Short Track. Sie kann sich nächtig in Lausanne in ihrer letzten Runde gegen Nicole Koller durchsetzen. Dritte wird Rebecca Estermann.
0: Bei den Männern überrascht der Lars Forster und wird neuer Schweizer Meister. Er gewinnt knapp vor dem Dario Lillo und dem Vital Albin. Der Lemiswiller Matthias Flückiger ist beim Short Track nicht gestartet.
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1: Ganz guten Morgen miteinander, es ist 8 Uhr. Und ihr werdet informiert bei uns.
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3: Am Mikrofon der Michael Remund. Morgen ist wegen Baubüzen die Bernstrasse zu Burgdorf gesperrt. Das Gurtenfestival zieht die erste Bilanz und geht nächstes Jahr einen Tag länger. Und die Hitze ist offiziell durch. Wir starten heute mit hohen Wolkenfeldern und gehen um die Sonne. Morgen ist die Bernstrasse Burgdorf auf dem Abschnitt zwischen der Pestalozzi-Strasse bis und mit Abzweiger Jungfraustrasse gesperrt. Die Strasse ist für den Ganzverkehr zu, weil die Local Net AG auf der Bernstrasse baut. Die Firma hat die Gas-, Wasser- und Stromleitungen in der Strasse saniert. Dazu hat die Local Net das Fernwärmenetz erweitert. Morgen kommt jetzt noch der Deckbelag auf die Strasse und es braucht eine Vollsperrung. Sie haben überlegt, die Strasse unter der Woche zuzutun. Die Sperrung mache ich am Sonntag. Aber mehr Sinn, erklärt der zuständige Projektleiter von LocalNet, der Philipp Lüdi.
4: Es ist eine der Hauptverkehrsachsen für Pendler und Pendlerinnen. Also es gehen sehr viele hier unter der Woche mit dem Auto durch, die gehen arbeiten. Andererseits haben wir natürlich den Busverkehr, der hier auch noch durchgeht.
3: Zusammen mit der Stadt Burgdorf haben sie entschieden, die Baubüzen darum lieber am Sonntag zu machen. Die Vollsperre hat aber nicht nur auf die Leute, die durchfahren wollen, Einfluss. Auch die Anwohner können nicht zu ihren Häusern.
4: Vorgängig haben wir natürlich die Anwohner informiert. Also da sind zweimal Informationsflyer rausgegangen in dem Perimeter, der betroffen ist. Wir haben natürlich auch geschaut, dass die Anwohner, die das Auto angewiesen sind an diesem Tag, dass wir ihnen Ersatzparkplätze zur Verfügung stellen.
3: Und zu Fuss können die Leute zu ihren Häusern, ergänzt der zuständige Projektleiter Philipp Lüdi. Die Bernstrasse ist auf dem betroffenen Abschnitt morgen ab 6 Uhr am Morgen gesperrt. Die Leute sollen das Gebiet umfahren. Umleitungen sind signalisiert. Zwischen 8 und 10 Uhr am Abend soll die Strasse dann um offen sein. Heute ist dann noch der letzte Tag vom heurigen Gurtenfestival. Schon vor den letzten Tönen haben die Verantwortlichen gestern eine erste Bilanz gezogen. Das neue Konzept mit maximal 28'000 Leuten statt 25'000 haben bis dahin gut verhaben. Außerdem heisst es vor Festivalleitung vor den Medien, dass es nächstes Jahr um ein 5-Tage-Festival auf dem Berner Hausberg gibt. Wegen dem 50-Jahr-Jubiläum kommen der Sonntag um dazu. So heisst es, das Gurtenfestival 2027 geht vom Mittwoch bis und mit am Sonntag. Die ersten grossen Namen haben die Verantwortlichen schon buchen können, ohne zu verraten, wer auf dem Gurten Musik gibt. Wir bleiben beim Thema. Mehr als eine Viertelmillion Leute sind bei der heurigen 60. Ausgabe vom Montreux Jazz Festival dabei gewesen. Im Schnitt haben die Konzerte, die gekostet haben, in den zwei Wochen eine Auslastung von 91% gehabt. Der Festivalleiter zieht darum Nächte vor den Medien eine sehr erfreuliche Bilanz. Hinnach sind dann noch die letzten Konzerte zu Montreux. Im Gesamten hat es über 700 Konzerte gegeben. Und noch Sport shooten. Jetzt ist es definitiv. Der Joan Mansambi wechselt nach seinem guten Spiel an der WM vom deutschen Freiburg auf England zu Aston Villa. Sein neuer Club meldet weder wie lange der Nazi-Stürmer unterschreibt, noch wie viel Aston Villa zahlt hat. Der 20-Jährige dürfte aber der Granit Xhaka als teuersten Transfer ablösen. Der Xhaka hat vor 10 Jahren für 45 Millionen Euro von Mönchengladbach zu Arsenal London gewechselt. Der Joan Mansambi hat an der WM 3 Goal gemacht und 2 Pass zu Goal gegeben. Ab dem Achtelfinal hat er wegen einer Knieprellung nicht mehr können schütten.
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1: Es gibt alles ja um einen richtig freundlichen Samstag. Wolken und Sonne wechseln sich da den ganzen Tag ein bisschen ab. Es kann aber hier und da heute einen guten Regen geben. Auf das müssen wir uns ein bisschen einstellen. Aber wenn es kommt, dann kommt es sicher nicht so von geil wie auch schon die Woche. Und ist dann auch schnell wieder durch. Es wird ja warm, um die 26 Grad kann es geben heute Nachmittag. Morgen geht es dann ähnlich weiter. Es auch wieder Wolken um über den Mittag und Nachmittag. Da sind sie sogar recht dicht. Da ist es dann heute eher grau als blau. Und es kann morgen für ein bisschen Regen länger, aber auch noch mal weniger, als das heute der Fall ist. Am Abend sollte ja wieder die Sonne scheinen.
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1: Da ist alles gut. Auf der Strasse im Neo 1 Land kommt gut an.
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1: Ja, was steht auf dem Programm heute? Ab in die Ferien, ab arbeiten oder ab kümmern. Vielleicht müsst ihr euch eindecken mit vielen guten Snacks für den Morgen. Das Finale der Shoot-WM zu schauen, ist ja der schön gebig 9 Uhr am Abend Schweizer Zeit. Da kann man einen guten Fernseher anlassen. Aber halt hinnig. Hinnig gibt es ja auch noch ein Match. Was es mit dem Spiel um Platz 3 auf sich hat, das klären wir noch vor der halben 9 Uhr in unserem WM-Magazin. Ich bin Diana Weiss, gutes Wochenende euch.

0: Stammtisch im Gehörten Milo. Ihr hört noch eins am Samstagmorgen. Noch heute und morgen. Und er sind 104 Spiele durch.
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0: Morgen ist der grosse WM-Final zwischen Spanien und Argentinien. Hinein geht es jetzt auf um einen Drittplatz, Michael Remund.
2: Ja, im Gegensatz zur EM-Endrunde gibt es eben bei der WM das Spiel um Platz 3. Das Duell könnte aber gerade so gut ein EM-Final sein.
0: Frankreich spielt gegen England und ein bisschen Verbeustig.
2: Verbeustig, genau.
0: Jetzt konnte ich das Wort einfach da nicht lesen. Also, ein bisschen Verbeustig könnte man sagen. Also, es geht ja jetzt nicht mehr wirklich um viel.
2: Ja, auf dem Platz ist das sicher ein gewisses So. Aber neben dem Platz wollen sicher beide Teams noch möglichst gut von dieser WM haben. Schauen wir zuerst auf Frankreich.
0: Die Franzosen wollen vor allem ihrem Trainer Didier Deschamps einen möglichst guten Abschied bieten. Der Trainer beendet nach dem Spiel seine Karriere.
2: Oder Kylian Mbappé könnte noch der Spieler sein, der an dieser WM am meisten Goal schießt. Im Moment führt er zusammen mit dem Lionel Messi. Und sind wir ehrlich, wenn Frankreich gegen England spielt, geht es so immer um ganz viel Prestige. Frankreich wird darum auch nicht mit der zweiten Mannschaft shooten.
0: Und England. Der Trainer Thomas Tuchel ist nach der Halbfinal-Niederlage gegen Argentinien toll kritisiert worden. Die Engländer haben 1-0 geführt, sie hingen reingestanden und es ist dann nicht gut gekommen. Eine weitere Niederlage dürfte das Bild von dieser eigentlich guten WM in England noch mal schlechter machen.
2: Auch gerade, weil dort EM in 2 Jahren unter anderem in England ist. Und dann haben die beiden Stürmer Harry Kane und Jude Bellingham 2 Goal weniger als der Kylian Mbappe und der Lionel Messi. Je nachdem könnten sie also bei der Torschützenliste auch noch weiter vorrutschen.
0: Wer ein Zeichen für seinen Trainer setzt und Goal macht, zeigt sich hinein. Abpfiff in Miami ist im 11 in Schweizer Zeit.
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2: Ich kenne cool, danke, vielmals.

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4: Ihr hört noch eins am Samstagmorgen, 18. Juli. Und was das so bringt, fragen wir jetzt nachher.
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4: Ich hatte am Morgen noch ein paar Tröpfe auf der Autoscheibe, aber auch die Sonne hat mich schon geblendet. Ich habe das Gefühl, da kann noch viel passieren heute. Ralf Rickli vom Meteotest Bern.
6: Sonne und Wolken wechseln ab. Das Wetter ist freundlich, warm und meistens trocken. Die Chance für einen kurzen Sprutz ist den ganzen Tag gegeben. Allerdings auf deutlich kleinerem Feuer als am Donnerstag. Wenn Menschen davon betroffen sind, das zentrale Napfgebiet und das Entlebuch, Temperatur im Oberaargau bis 26 Grad.
4: Auf eine Schütte, Regen hier und da müssen wir uns also einstellen. Wie geht es denn weiter morgen und Anfangswoche?
6: Morgen ist das Wetter ähnlich. Zwischen Mitte Vormittag und Mitte Nachmittag hat es ordentlich Wolken. Weniger Regen ist möglich, mehr auf der Luzerner Seite vom Napf und im Entlebuch, weniger im Wasseramt und Emmental. Gegen Abend scheint ins Mittelland raus wieder die Sonne. Vom Sigriswiler Rothorn über zum Schiebegütsch hat es noch viel Wolken. Beisen und Sonnenschein stehen Montag und Dienstag auf dem Programm bei 25 Grad.
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0: Head of Water heisst er hier, kommt von der Avril Lavigne, der hört Neways. Irgendwo der Hocker abdüsen. Chli Geschwindigkeit, chli Adrenalin vielleicht und garantiert eine schöne Aussicht. Das kann richtig fegen. Wir kennen es vielleicht vom Skifahren im Winter, aber mittlerweile kann man vielen Orten auch im Sommer den Hocker zu abdüsen mit einem Bike. Mountainbiken kommt gäng wie mehr auf. In Marbachegg gibt es auch seit 2019 einen Bike-Trail, der sehr fleissig besucht wird. So fleissig, dass das Angebot auch der Schweizer Berghilfe ist aufgefallen. Der Bike-Trail Marbachegg ist für den diesjährigen Prix Montagne nominiert. Zusammen mit 5 anderen Projekten in der Schweiz. Das bedeutet dem Stefan Wittmer viel. Er leitet den Betrieb von der Sportbahnen Marbachegg.
1: Es ist doch ein riesen Krampf, so ein Unterhalt von einem Trail. Die Leute, die hier auf dem Trail arbeiten, jetzt gerade, was so heiß ist, die leisten einen super Job. Und das ist wirklich eine riesen Anerkennung, sage ich jetzt eigentlich, für die ganze Geschichte hier am Berg.
0: Nominiert worden ist der Bike-Trail von Resig. 7-köpfige Jury unter der Leitung des ehemaligen Spitzenlangläufer Dario Colonia. Grund für die Nomination ist laut einer Mitteilung von Schweizer Berghilfe unter anderem auch der Fakt, dass der Bike Trail ursprünglich aus einer Not heraus ist entstanden.
1: Die Winter, die wir hier auf der niedrigen Höhe, wo wir da uns befinden, unser Skigebiet, ist halt irgendwie weniger zuverlässig geworden. Und man hat wirklich müssen grundlegend sagen, wie weiter. Und man hat zum Glück dann den Schritt gemacht Richtung Bikesport, sage ich jetzt einmal, wo so ein im Trend war, wo jetzt gerade voll den Nerv getroffen hat. Und ja, da sind wir froh, dass wir da zu einem richtigen Zeitpunkt wirklich noch den Turnaround geschafft haben.
0: Der Turnaround, wie es der Stefan Wetter sagt, haben sie definitiv geschafft. Bikerinnen und Biker aus der ganzen Schweiz kommen ins Entlebuch und fräsen dort den Bike Trail Aachen. Es ist ein voller Erfolg, nicht nur für die Sportbahnen Marbachegg.
1: Es ist doch eine Win-Win-Situation. Das Dorf profitiert sicher auch. Wir haben mehr Gäste, ergo werden mehr Weckli bestellt oder Brot bestellt beim Bäcker. Oder ja, eben, die ganze Wertschöpfungskette profitiert, sage ich sicher, auch ein bisschen mit diesem Sommerprodukt.
0: Die Verleihung des Prix Montagne ist Anfang September zu Bern. Für einen Preis gibt es 40'000 Franken von der Schweizerischen Arbeitsgemeinschaft für Berggebiet und der Schweizer Berghilfe. Was die Sportbahnen Marbachegg mit dem Geld würden anstellen, wenn sie gewinnen würden? Das haben wir auch nachgefragt. Ihr könnt es online hören auf neoeis.ch.

0: Unternehmen, aber auch entgegen, die Unternehmen sollen weniger müssen zahlen. Unternehmen müssen ihren CO2-Ausstoß in der EU grundsätzlich kompensieren und für das Zertifikat kaufen. Die Preise für die Zertifikate sollen jetzt langsamer steigen als bis jetzt geplant. Außerdem will die EU-Kommission mehr von diesen Zertifikaten gratis abgeben. Unternehmen aus sogenannten energieintensiven Branchen bekommen schon heute eine gewisse Zahl von den Zertifikaten gratis. Teile von der Industrie und ein paar Länder haben sich gewehrt und die Anpassungen wollen, das vor allem wegen der Konkurrenz außerhalb der EU und den hohen Energiepreisen. Und zum Schluss noch das. Im Moment brennt Kanada an vielen Orten der Wald, vor allem in der östlichen Provinz Ontario. Wegen der Luft zieht der Rauch auch über die Grenzen zu den grossen US-amerikanischen Städten Washington und New York. Der US-Präsident Donald Trump hat gar keine Freude. Alles, was der Rauch kostet, müsse Kanada mit höheren Zöllen zahlen, schreibt Donald Trump auf seinen sozialen Medien. Es brenne nur, weil Kanada nicht gut zu seinem Wald schaue. Er will jetzt am Premierminister anrufen, um zu hören, was Kanada gegen die dreckige Luft mache.
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2: Viel Sonne, viel blauer Himmel, aber auch mit der Woche, die vorbeiziehen. Wir haben so ein Gemisch heute den ganzen Tag. Und es ist auch nicht ganz ausgeschlossen, dass es hier und da heute noch einen guten Regen gibt. Es kommt dann aber auch nicht so stark, wie wir das diese Woche schon hatten. Es wird warm, den Nachmittag gibt es um die 26 Grad. Und morgen geht es dann ähnlich weiter. Und morgen wieder ein Gemisch aus Sonne und Wolken. Über den Mittag, aus am frühen Nachmittag, hat es allerdings ein bisschen mehr Wolken rum. Da ist es eher grau. Und morgen kann es hier und da ein bisschen regnen, aber auch seltener als heute. Und morgen Abend gibt es dann wieder freundliches Wetter.
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2: Da läuft alles so, wie es sollte. Nicht so wie vor dem Gotthardtunnel, könnt ihr einfach fahren.
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2: Der Michael Remund hat gehört in den Nachrichten mit noch unterwegs dazu. Ich, Diana Weiss, hallo, hallo. In der nächsten halben Stunde spielen wir um 300 Franken. 300 Franken könnt ihr gewinnen für auf den Weissenstein. Im Ticketshop von der Seilbahn könnt ihr dann die Gutscheine einlösen. Und ja, also mit 300 Franken, da liegt ein ganz grosser Familienausflug drin auf den Solothurner Hausberg, wenn euch das gelust hat. Wir spielen noch vor der halben 10. Das hier ist Caroline Jevin.

0: Drop Dead.
1: Olivia Rodrigo auf Neo 1 mit Drop a Dead. Drei Tage Kaderli von Utzisdorf hat unsere Stimme gestern nicht erkannt.
2: Los jetzt. Definitiv keine Ahnung.
1: Ja, das hat sie gesagt gestern. Und darum sind wir jetzt hier. Am Samstagmorgen spielen wir noch um einen Jackpot von unserem Morgenspiel.
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1: du? 300 Franken sind noch übrig von dieser Woche kennst du spielen. 300 Franken für die Seilbahn auf den Weissenstein. Ja, wurde geschaut. Für das Geld könnt ihr also insgesamt das 20. hoch rauchen. Und noch wieder rachen, wenn alle ein Halbtag sind. Geht eine ganze Schulklasse könnt ihr also mitnehmen. Oder ihr geht einfach mehrmals. Könnt ihr auch machen, wie ihr wollt. Wer ihr dann gewinnt, was ihr müsst machen dafür, mir den richtigen Namen zu dieser Stimme hier sagen.
4: Wenn die Brunnenröhre geschwitzt hat, hat mein Vater gern gesehen, es gibt eine Wetteränderung. Und dann konnte man gewusst, ein drauf gehen. Ja, dann muss man sofort pressieren, wenn man Heu im Boden hat. Es gibt nichts Angst. Dann muss man ihm dann geben.
1: Ja, nicht ganz einfach. Wer ist das? Jetzt gerade anrufen und die 300 Stutz gewinnen mit dem richtigen Namen. 0588 17 17 17. Das ist das Nummer zu mir ins Studio. Ich bin Jana Weiss und wir spielen jetzt gleich. Bis gleich.
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0: 70 Musik hier auf Now Ace Fact, einfach Hotlin Anderson mit Rose a Garden hätte gehört. Und jetzt haben wir hier aber den richtig vollen Jackpot und den lernen wir.
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0: du? 300 Franken sind noch übrig von dieser Woche kennst spielen und zwar für eine Seilbahn auf den Weissenstein. Ja, mit 300 Stutz, da kann man vielleicht ein bisschen Leute hochfugen und wir spielen heute so lange, bis die 300 Stutz auch fort sind. Als erstes probieren kann der Morgen die Christine Streit von Utzigen. Guten Morgen, Christine.
2: Guten Morgen, Jana.
0: Ja, du hast das gehört und denkst mal, Weissenstein, das wäre noch etwas. Bist du viel unterwegs in diesem Fall?
2: Ja, ich gehe sehr gerne auf die Bergbahn oder einfach wandern. Nicht den Berg wandern, wo es steil ist, aber einfach gerne in die Berge.
0: Sehr schön. Der Mensch so, wenn es ein Bändchen hat, dann ist das schon mal eine gute Voraussetzung.
2: Ja, das wäre schon sehr schön, ein Weg mit dem Berg. Das wäre natürlich auch schon etwas.
0: Sehr gut. Wunderbar. Bist du diesen Sommer hast schon viele Orte her können? Hast du es ein bisschen einrichten können? Oder was ist so die Zwischenbilanz?
2: Ja, nicht gerade auf Bändchen. Manchmal also mehr an den Seen an oder einfach ein bisschen am Schatten an. Aber das Bett bin ich noch relativ wenig. Stockhorn wäre das nächste, wo wir wieder mal gehen wollen. Es ist schon etwas auf dem Radar.
0: Sehr gut. Und dann schaut man dann, wie der Laune ist, so in die Richtung.
2: Ja. Und lustig ist, mein Mann ist in einer Jagdtruppe und der nächste Ausflug wäre auf einen Weissenstein. Das wäre natürlich sehr cool, wenn man da, wir sind zu 8 hoch, wenn man da wirklich könnte gehen mit dem Gewinn. Aber ja, zuerst muss ich es ja auch wissen.
0: Ja, aber also die Voraussetzungen sind super. Mit 300 Franken ist das wirklich kein Problem. Da könnt ihr noch doppelt so viel Jasser mitnehmen.
2: Ja, das genau. Oder doppelt sicher, oder? Wenn das Billett halt wäre.
0: Das ist natürlich auch ein guter Plan. Dann schauen wir doch, ob der aufgeht für dich. Christine, ja. Du kannst die Stimme, wo ich den richtigen Namen dazu brauche, jetzt noch mal hören. Achtung!
3: Wenn die Brunnenröhre geschwitzt hat, hat mein Vater gerne gesehen, es gibt eine Wetteränderung und da hat man gewusst, ein bisschen drauf gehen. Ja, da muss man sofort pressieren, wenn man Heu im Boden hat. Das gibt nichts Angst. Da muss man ihm dann geben.
0: Christine, kennst du?
2: Ja, ich hoffe ganz fest, dass wenn ich von der Brunnenröhre gehört habe, schwitzen und so, habe ich das Gefühl gehabt, das müsste der Andreas Gerber sein, der mit Heu zu tun hat.
0: Der Andreas Gerber ist deine Antwort. Okay. Das stimmt!
2: Das ist ja super! Wow, das freut mich mega!
0: Hey, 300 Stutz kommen zu dir?
2: 300 Stutz kommen zu mir, das ist ja Wahnsinn.
0: Das ja. Ist mal ein Wochenende, oder?
2: Das ist ein Wochenende, ja. Da hey. Super, merci viel mal, das freut mich mega.
0: Sehr, sehr gerne, genau, das ist das richtig erkannt. Der Andreas Gerber hat mit Heu zu tun. Ist Landwirt, du hast uns da die Woche in unserem Wochenthema eben erzählt, wie das heute geht, wie das früher ist gegangen und so weiter.
2: Genau.
0: Hey, so cool, du kannst in dem Fall eine WhatsApp-Gruppe von diesen Jasser, wo du da reinschreibst, oder was machst du?
2: Das gibt es tatsächlich. Und mein Mann weiss also noch nichts davon, gell? Und die Jasser auch nicht, ausser das läuft jemand. Aber es gibt eine Gruppe, ja.
0: Super Sache. Hey, dann kannst du da die frohe Botschaft verkünden. Ich wünsche dir auf jeden Fall ganz, ganz viel Freude damit. Und dir noch einen schönen Sommer weiterhin.
2: Merci vielmals und danke vielmals für den Gewinn. Ja, das freut mich mega.
0: Das ist gerne. Ja,
2: ab auf den Weissenstein.
0: Ab auf den Weissenstein, machen wir. Ciao, Christine, super. Danke
2: gut,
0: dir.
2: Gut, Wochenende. Tschüss. Ciao.
0: Horti 300 Stutz abgeräumt und geht mit den Jasfreunden auf den Weissenstein. So macht man das am Samstagmorgen bei Neo 1. Und wenn ihr jetzt probiert und nicht seid durchgekommen oder wirklich einfach auch Lust hättet auf so ein Ausflügli, gute News für euch. Ab Montag spielen wir wieder um Gutscheine von der Bergbahn Meiringen Hasliberg. Oh gut, oder? Einfach mitmachen bei uns im Morgenspiel. Kennst du immer nach den halben 8. Ab Montag wieder.
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3: Guten Samstagmorgen oder schon bald Vormittag. Kommt vielleicht ein bisschen darauf an, wie lange ihr schon auf seid heute. Vielleicht seid ihr erst aufgekommen. Es gibt so ein gutes, schönes, spätes Morgen mit ein bisschen Zöpfen, vielleicht sogar ein Spiegel eingebrätelt, ein bisschen Käse dazu, Aufschnitt. Es ist einfach ehrlich. Ein bisschen zu morgen am Wochenende. Und wenn heute nicht der Tag ist, dann vielleicht morgen in zwei Wochen, dann ist der 1. August und ganz viele Leute sind am Brunchen am Nationalviertag.
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3: Was für Teil aber genau gleich zum 1. August gehört, wie ein guter Brunch, ist das Feuerwerk am Abend. Ob heuer aber überhaupt Raketli und Zuckerstück angezündet werden, das ist die Frage. Der Pascal Rupp berichtet.
5: Das Problem ist das Wetter. Oder genauer gesagt,
6: die grosse Trockene, die wir haben, seit Monaten.
5: Erklärt der Stefan Costa. Er ist der Vorsitzende der Geschäftsleitung der Berner Regierungsstatthalterinnen und Statthalter. Sie schauen laufend, wie die Situation mit der Trockene ist und geben je nachdem, wie es aussieht, Feuerverbot oder eben auch ein Feuerwerksverbot raus. Stand jetzt gilt in 6 von den 10 Berner Verwaltungskreisen ein Feuerverbot im Wald und in der Nähe vom Wald. Unter anderem im Emmental, Oberaargau und Bern-Mittelland. Nächsten Donnerstag hocken die Regierungsstatthalterinnen und Statthalter zusammen und diskutieren über das Feuerverbot und ein mögliches Feuerwerkverbot.
6: Sofern die Wetterprognosen für die übernächste Woche einigermaßen stabil sind, möchten wir gerne in einer Woche einen Entscheid treffen für den 1. August, damit die Leute auch eine kleine Planungssicherheit haben.
5: Bleibt es sonnig und trocken, wird es schwierig mit Feuerwerk. Wenn es ein Haufen kommt und regnen, dann sind die Chancen besser, dass man Zeug ablassen kann. Für das der Stefan Costa und seine Kolleginnen und Kollegen können entscheiden können, müssen aber eben die Prognosen stabil sein. Sprich, es muss klar sein, wie das Wetter etwa wird.
6: Oder wir wollen auf der einen Seite natürlich möglichst früh so einen Entscheid treffen. Aber ihr könnt euch auch vorstellen, dass die Bevölkerung das nicht würde verstehen, wenn es nachher vom 29. Juli bis am 31. Juli einfach nur schifft und am 1. August ist schön Wetter. Wegen dem müssen wir wirklich schauen, was die Wetterprognosen bringen.
5: Wie realistisch ein Feuerwerksverbot für den 1. August ist, da wird sich der Stefan Costa nicht auf den Test rauslassen.
6: Ja, das ist wirklich, halt fast wie Glaskugeln reingeschaut oder Kaffeesatz zu lesen. Das steht und fällt mit den Niederschlägen der kommenden Tage.
5: Und für das sich die Situation wirklich entspannt, länge ein paar Gewitter nicht, ergänzt der Stefan Costa.
6: Am besten wäre ja so ein mehrtägiger Landregen. Eben nicht in Form von Gewitter, was sehr, sehr stark in kurzer Zeit regnet, sondern wenn es einfach wirklich über mehrere Tage regnen. Dann hat die Natur die Chance, das Wasser auch entsprechend aufzunehmen.
5: Und dann bräuchte es auch kein Feuerwerksverbot für den 1. August.
3: Wer schon darauf gelangt, am 1. August ein bisschen Raketli zu zünden, muss also Geduld haben. Wenn möglich, entscheiden die Verantwortlichen nächsten Donnerstag über ein Feuerwerksverbot. Wer das ganze Klepf eh nicht so gerne hat und lieber brunchet, der kann sich ja gleich freuen, weil der Brunch gibt es auf jeden Fall.
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0: wilde Frisuren und enge Hosen. Das sind so die ersten drei Sachen, die mir in den Sinn kommen, wenn ich an Modern Talking denke. Das legendäre deutsche Pop-Duo Thomas Anders und Dieter Bohlen mit «You're my heart, you're my soul» hat Modern Talking 1984 ihre erste Single veröffentlicht und die hat eingeschlagen. In der Schweiz war das Lied 22 Wochen auf Platz 1 in den Charts. Und genau diese Erfolge wird der Pop-Titan, die Dieter Bohlen, wieder aufleben lassen. Selina Klötzli.
1: Genau, ja. Gegenüber der deutschen Bild habe der Dieter Bohlen anscheinend gesehen, dass er seinem ehemaligen Kollegen Thomas Anders ein Angebot gemacht hat, um wieder zusammen zu arbeiten. In seinen Augen sei es ein bisschen kindisch, wenn man Sachen, die in der Vergangenheit passiert sind, die Chance verpasst, nochmal zusammen den Erfolg aufzuleben. In den 80er Jahren haben die zwei auch nach ihrem ersten Song «You're my heart, you're my soul» grosse Erfolge gefeiert. Unter anderem mit dem Hit «Sherry, Sherry Lady» oder auch mit «Brother Louie». Gegen Ende der 80er Jahre hat es aber dann eher Krach gegeben. Etwa 10 Jahre später, Ende der 90er, haben sie dann nochmal ein Comeback gehabt als Modern Talking bis 2003. Seitdem gehen die zwei Musiker getrennte Wege.
0: Ja, aber jetzt tut der Herr Bohlen eben ein bisschen liebäugeln mit einem weiteren Comeback.
1: Genau, laut ihm gäbe es weltweit ein Interesse an Modern Talking. Ihm seien von einem internationalen Konzertveranstalter 10 Auftritte angeboten worden. Es habe auch Vorschläge gegeben, eine Dokumentation zu machen über das Pop-Duo und auch ein Musical stehe im Raum laut Dieter Bohlen. Darum habe er eben auch Thomas gefragt, ob sie nicht wieder zusammen Musik machen wollen. Für einen 63-jährigen Thomas Anders ist aber klar, dass es kein Comeback wird geben. Das hat Bilder so zitiert. Er will sich auf seine eigene Solo-Karriere konzentrieren, auch wenn er gerne an die guten alten Zeiten von Modern Talking zurückdenke.
0: Und wir denken jetzt nicht nur zurück an die Zeiten vom perfekten Zahnpasta-Lächeln und den wilden Frisuren. Wir hören auch zurück, ob es dann kein Comeback geben soll. Modern Talking mit «You're my heart, you're my soul» jetzt geht auf Neo 1, weil es ist doch einfach legendär.

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5: Am Mikrofon der Michael Remund. Grüß euch miteinander. Solaranlagen passen nicht zum historischen Ortsbild vor Burgdorfer Altstadt. In Deutschland geht ein Billiard-Kontrolleur aus einem fahrenden Zug, und heute ein freundlicher Tag, ein Gemisch aus Sonne und Wolken bei um die 26 Grad. Lokal kann es am Abend ein bisschen regnen. Die Burgdorfer Altstadt bekommt davon keine Solaranlagen auf die denkmalgeschützten Dächer. Nach der Stadt hat auch der Kanton Bern ein entsprechendes Projekt abgelehnt, berichtet die Berner Zeitung heute. Die Denkmalpflege begründet den Entscheid mit dem Schutz vom historischen Ortsbild. Der betroffene Hausbesitzer, der eine Solaranlage auf dem Dach wollte, will den Fall jetzt nicht weiterziehen. Ihm fehlt laut dem Bericht das Geld und er will das Dach nur noch so sanieren. Zu Wolfwil im Solothurnischen ist gestern Nachmittag ein Auto in ein Velo gefahren. Beim Unfall hat sich der 13-jährige Velofahrer verletzt und hat mit dem Helikopter von Rega ins Spital müssen, meldet die Polizei Kanton Solothurn. Offenbar hat der 13-jährige Gil um die 5 Uhr von einem Vorplatz auf die Fahrstrasse fahren, wo ihn das Auto verwutscht hat. Die Solothurner Polizei ermittelt jetzt, was genau passiert ist. Weil eine Bundesrichterin und ein Bundesrichter etwas zusammen sollen haben, hat es einen Bericht gegeben. Das Bundesgericht hat den Expertenbericht in Auftrag gegeben. Der inhaltlich kein Bericht ist jetzt an mehrere Parlamentskommissionen weitergeleitet worden. Er sei die Grundlage für weitere Entscheide, heisst es vom Gericht. Offenbar wollen gewisse Leute, dass der Fall nochmal neu beurteilt wird. Das könnte im Extremfall so weit gehen, dass die Urteile ungültig sind und ein neues besetztes Gericht über den Fall nochmal neu muss entscheiden. Ein Sicherheitsmitarbeiter der Deutschen Bahn ist nachts bei einem gröberen Kehr mit einem Passagier aus einem fahrenden Zug geflogen. Laut der Polizei und der Staatsanwaltschaft von Karlsruhe hat sich der Mitarbeiter lebensbedrohlich schwer verletzt. Laut der Mitteilung sind der Sicherheitsdienst und auch ein besoffener Passagier bei einer Billettkontrolle auf der Strecke zwischen Offenburg und Karlsruhe aneinander geraten. Aus noch unklaren Gründen ist die Tür vom fahrenden Zug aufgegangen und der Mitarbeiter der Deutschen Bahn ist rausgefallen. Er musste ins Spital müssen. Der Luxemburger Flughafen ist gang wie mehr ein Drogenumschlagplatz. Seitdem hat die Polizei spürbar mehr Drogen gefunden, heisst es in der Mitteilung. Der Zoll und die Polizei haben fern im Frachtzentrum vom Flughafen knapp 2,3 Tonnen Marihuana, gut 870 Kilo Kokain, rund 108 Kilo Haschisch und fast 74 Kilo Methamphetamin abgefangen. Die meisten Drogen kommen von Süd-, aber auch Mittel- und Nordamerika und sollen dann weiter in andere europäische Länder. Der Flughafen Luxemburg zählt zu den wichtigsten Luftfracht-Drehkreuzen von ganz Europa. Laut der Polizei mache ich das der Flughafen auch für kriminelle Organisationen attraktiv. Die Zahl der Todesopfer in Venezuela steigt gut 3 Wochen nach dem grossen Erdbeben weiter. Die venezolanische Regierung meldet gestern neu über 5'000 Tote. Fast 17'000 Menschen sind verletzt worden. Wie viele Menschen noch vermisst werden, ist nicht klar. Die Regierung von Venezuela sagt nichts dazu. Eine unabhängige Bürgerplattform schreibt von rund 30'000 vermissten Leuten.
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3: Einen richtig freundlichen Tag haben wir heute. Viel Sonne, aber auch immer wieder eine Wolke, die vorbeizieht. Es gibt so ein bisschen Gemisch und es bleibt auch den ganzen Tag so. Es gibt am Nachmittag um die 26 Grad. Allerdings müssen wir auch immer damit rechnen, dass es heute ausleeren kann. Es kann hier und da ein paar Tropfen regnen. Vielen Orten bleibt es aber trocken. Morgen geht es dann ähnlich weiter. Es bleibt bei diesem Gemisch aus Sonne und Wolken. Und wenn es morgen über den Mittag und am frühen Abend ein bisschen mehr Wolken rum hat, dann ist es dann eher bedeckt. Und am Morgen kann sie und da heute regnen. Am Abend ist aber wieder freundlich.
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3: Keine Meldungen für alle, die im Neo 1 Land unterwegs sind. Eine gute Fahrt euch.
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3: Vor knapp 3/4 Stunde hat Christine Streit von Utzigen hier bei uns auf Neo 1 300 Stutz gewonnen. Wir haben unseren Jackpot gelernt, der sich über die Woche in unserem Morgenspiel kennst, hat angesammelt.
6: Das ist ja Wahnsinn. Ab auf den Weissensteig.
3: Ab auf den Weissensteig geht es jetzt für die Christine. Die Gutscheine waren für die Seilbahn dort gewesen. Michael, für dich geht es morgen ab auf die Rigi.
5: Ja, ein müdes Lächeln für den Weissensteig, übrige Golfkönigin von den Bergen.
3: Was machst du denn dort?
5: Schwingen kommentieren, tatsächlich. Morgen ist Rigi schwingend. Und was mache ich sonst noch? Auch eine lange Hose anlegen.
3: Auch wird es dort oben ein bisschen kühler.
5: Ja, es ist deutlich kühler. Ich habe vorhin Hurti geschaut, 12 Grad und nicht so Regen.
3: Ja gut, Hurti umstellen in diesem Fall. Hurti schauen, ob du noch lange Hose im Schaft hast oder ob die im Keller sind mittlerweile.
5: Ich hoffe, wir können in diesem Schermen hocken.
3: Wäre gut. Genau, das sagst mir. Du bist ja vor Ort mit unserem Schwingexperten Krigu Dick. Wir hören, auf was er sich besonders freut und was für schöne Erinnerungen er persönlich an das Schwingfest auf der Rigi hat.
5: Er hat Historisches geschafft.
3: Müsst hören. Noch in der nächsten halben Stunde. Eure Begleitung am Morgen, Michael Remond und Diana Weiss. Hallo.
5: Ciao zusammen.

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0: do. Einer fürs Herz von Jason Derulo, Marry Me auf Neoways. Zeit geht nicht, die säckelt. Schon wieder eine Woche durch. Schon wieder Wochenende, Mitte Juli haben wir schon. Und mit dem Wochenende steht auch schon wieder das nächste Schwingfest an. Oder besser gesagt, das nächste Bergkranzfest. Morgen ist der Rigi Schwingend in der Zentralschweiz und wir von L1 kommentieren das Fest live für euch. Alle Stunden schalten wir raus morgen zu Michael Remond und unserem Schwingexperten Gregu Dick, der sich schon sehr auf das Schwingfest freut.
1: Wegen der schönen Kulisse, der schönen Lage, ein super Teilnehmerfeld. Und persönlich habe ich natürlich ganz schöne Erinnerungen an Rigi. Habe ich doch im 2013 dort oben meinen Hundeskranz machen.
0: Ja, das sind natürlich Erinnerungen, die für immer bleiben. Auf solche Momente und Erfolge hoffen sicher alle Schwinger, die morgen an dem Rigi-Schwinger dabei sind. Seit gestern Mittag sind die Spitzenpaarungen für das Bergkranzfest bekannt. Unter anderem greift der Michael Moser vom Schwingclub Zivil zusammen mit dem Marc Lustenberger. Der Dominik Gasser vom Schwingclub Siechen muss gegen Sven Lang anzecken. Und der Christian Gerber, ebenfalls vom Schwingclub Siechen, greift zusammen mit dem Lukas Döbeli. Für Gregu Dick ist auch schon klar, auf welche Paarungen dass er sich am meisten freut.
1: Songs freue ich mich auf die Paarung Lustenberger Marc, Co-Sieger im Innerschweizer gegen Moser Michael und der zweite Co-Sieger vom Innerschweizer, der Schweizer Samuel gegen Studemann Fabian. Eine weitere interessante Paarung wird sein, der Ledermann Michael mit dem Lüscher Sinischa.
0: Die ganze Übersicht zu allen Spitzenpaarungen findet ihr übrigens auch auf neo1.ch. Neben der Vorfreude auf das Bergkranzfest auf der Rigi hat es aber auch noch bittere Nachrichten gegeben, gestern für alle Berner. Der Adrian Walter muss auf die Rigi Schwingend verzichten. Das hat der 25-Jährige auf Instagram verkündet. Er hat aber keinen Grund angegeben. Mitte Juni hat der Walter aber auch schon das Oberländische Gstaad müssen abbrechen, weil er Probleme mit dem Rücken hatte. Ja, Adrian Walter also morgen nicht dabei, aber wir sind dabei. Morgen Morgen ab der 4.09 Uhr halten wir euch mit stündlichen Updates auf dem Laufenden, was an dem Rigi-Schwingend in der Zentralschweiz passiert. Für uns live vor Ort eben der Gregu Dick zusammen mit dem Michael Remond.
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5: Leinenhemmli, Waffenrock, ganz viel so Ledertäschli im Gurt, vielleicht sogar noch ein Horn, um daraus zu trinken, oder ein Schwert, das neben dem Bein bambelt. Dazu speziell geflochtene Haare oder Perlen im Bart. Viele Leute geben sich das Wochenende richtig Mühe, am Mittelalter-Märit in Burgdorf eine gute Falle zu machen. Das Mittelalter-Spektakel hat gestern Abend angefangen und geht noch bis morgen. Es gibt Essen und Trinken, es gibt Musik von einer Mittelalter-Band oder von einem Minnesänger, ein Bogenturnier oder eine Feuershow. Dazu auch Märitstänge. Mittelalterkleider und Schmuck kann man kaufen, Lederwale, Waren, viele Bögen, sehr viel selber gemacht. An einem Stang gibt es zum Beispiel auch Flöten aus Ton, wie man die im Mittelalter hatte. Ja, Merit habe ich gestern auch den Veranstalter getroffen. Der Roland Flückiger ist dieses Jahr Tätschmeister. Er gehört zu Calgatius Feleus, eine Gruppe von Leuten, die solche Veranstaltungen durchführen.
6: Im Moment machen wir 4 Märkte. Das ist Laupen, Almendingen bei Bern, Burgdorf und Biel. Ich habe nebendran einen 100%-Job und das ist Hobby.
5: Der Start ins Wochenende in Burgdorf, das war nicht ganz so, wie er sich das vorgestellt hat.
6: Wir haben jetzt während dem Aufbau eine schwierige Phase gehabt. Wir haben das Gefühl gehabt, es ging einfacher, als wie es näher ist gekommen. Jetzt steht alles und jetzt hoffen wir, dass das Wetter verhält und dass wir den Leuten etwas bieten können.
5: Ja, solche Anlass zu koordinieren mit ganz vielen verschiedenen Leuten, die ihre Stänge betreiben, das sind nicht gäng nur einfach. In den letzten Jahren sei der Aufwand wie bei vielen anderen Anlässen so grösser geworden. Abfallkonzept, Parkplatzkonzept, Sicherheitskonzept, all das braucht es. Auch wenn es der Mittelalter Merit Burgdorf heuer schon zum 11. Mal gibt, es gäbe gäng wieder neue Anforderungen, wo sie sich darum müssen kümmern, erzählt mir der Roland Flückiger. Ich habe darum auch gefragt, warum er es gleich macht, all den Aufwand, in der Freizeit. Er macht es für die Leute.
6: Die geniessen das dermassen, dass das entschleunigend ist, dass es etwas ganz anderes ist. Und die Rückmeldungen, für die machen wir es.
5: Und ja, dann haben die Leute noch selber gefragt, was ihnen am Mittelalter Merit so gefällt.
7: Ich habe das Gefühl, es ist so jeder willkommen. Und die Musik, ich finde die Musik mega toll. Und so ein bisschen, es gibt mir so ein Freiheitsgefühl.
8: Hey, ich bin geinfluenced worden von ihnen. Genau. Sie haben mich mitgenommen, gefunden, ich muss mal schauen. Und ich finde es spannend, ich finde es cool, mal so ein in eine andere Welt einzutauchen. Ja.
9: Warum, dass wir da sind? Weil wir hier viele interessante Leute treffen. Ich habe das per Zufall gesehen, dass das heute stattfindet.
10: Ich finde es auch sehr cool, wie sie alles so handwerklich machen. Und ich finde es mega schöne Sachen zum Anschauen und fein zu essen.
5: Die Stimmung, die sind speziell an diesen Meriten, zufrieden. Alle dürfen sein, wie sie sind. Das habe ich gerade ein paar Mal gehört. Der Mittelalter Merit Burgdorf hat gestern Abend angefangen und ist noch bis morgen. Und man ist übrigens auch ganz ohne mittelalterliches Gewand willkommen. Es hat auch ganz viele Leute in Jeans und T-Shirts gehabt.
11: Boss, you know we finally here, right?
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0: Das Script sieht aus auf New Ways mit Rain. Es gibt im Sport Klassiker wie Shooten, Tennis oder Skifahren. Und dann gibt es auch die Sportarten, die irgendwie plötzlich im Trend sind, wo ganz viele Leute daran eine Freude finden. Stand-up-Paddeln zum Beispiel mit dem Velo auf einem Pumptrack oder auch bouldern. Bouldern, das ist Klettern ohne Seile, aber nicht allzu hohen Felswang oder eben auch an künstlichen Kletterwängen ihre Halle, die mit den farbigen Griffen. Aus so einer Boulderhalle wird schon seit mehreren Jahren der Verein Boulderhalle Burgdorf auftun. Der Verein hat das Baugesuch eingereicht. Jetzt heisst es warten auf die Baubewilligung. Der Lucius Platter ist ein Vorstandsmitglied vom Verein Boulderhalle Burgdorf und erklärt:
1: Und das sollte eigentlich in nächster Zeit Erfolg. Also wir hoffen sehr, dass das gleich der Fall ist, dass die kommt. Und quasi intern bei uns haben wir jetzt das Crowdfunding lanciert auf lokalhelden.ch. Und das Ziel ist dort, nochmal quasi die letzten 20'000 Franken mindestens aufzutreiben. Optimalerweise mehr.
0: Heisst konkret?
1: Private, die uns möchten unterstützen, haben jetzt die Möglichkeit, sich an diesem Projekt auch zu beteiligen. Sie haben jetzt die Chance, Teil von dieser Geschichte von der Boulderburg zu werden und können Artikel kaufen, aber auch Abos sich kaufen oder sich irgendwie mit dem Namen in der Halle verewigen lassen.
0: Ja, so können alle, die irgendeinen Zustupf geben, ein Teil werden von dieser zukünftigen Boulderhalle zu Burgdorf, sagt da der Lucius Platter. Aber eben zuerst braucht es auch eine Notbaubewilligung.
1: Das ist hoffentlich bald und gemäss Verfahrensprogramm müsste das eigentlich gleich der Fall sein. Und dann wird die Halle gebaut, dann lösen wir alle Bestellungen aus für Mietschuhe, Griffe etc. Und das Ziel ist dann eigentlich, dass wir im Oktober die Tore von dieser Boulderburg können öffnen können.
0: Für den Verein heisst jetzt aber nochmal heute warten, weil jetzt liegt es an den Behörden. Wenn die Baubewilligung dann da ist, dann kann der Verein mit beim Projekt Boulderhalle Burgdorf die nächsten Schritte einleiten.

0: Nelly Furtado ist das Powerless.
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0: Ganz eine gute Samstag miteinander, Mireille Elfi.
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4: Am Mikrofon der Michael Remund. Grüß dich miteinander. Solaranlagen passen nicht zum historischen Ortsbild vor Burgdorfer Altstadt. In Deutschland fällt ein Billiakontrolleur aus einem fahrenden Zug, der heute einen freundlichen Tag, ein Gemisch aus Sonne und Wolken bei um die 26 Grad. Lokal kann es am Abend ein regnen. Die Burgdorfer Altstadt bekommt einfach keine Solaranlagen auf die denkmalgeschützten Dächer. Nach der Stadt hat auch der Kanton Bern ein entsprechendes Projekt abgelehnt, berichtet die Berner Zeitung heute. Die Denkmalpflege begründet den Entscheid mit dem Schutz des historischen Ortsbildes. Der betroffene Hausbesitzer, der eine Solaranlage auf dem Dach wollte, will den Fall jetzt nicht weiterziehen. Ihm fehlt laut dem Bericht das Geld und er will das Dach nur noch so sanieren. Zwölfwil im Solothurnischen ist gestern Nachmittag ein Auto in ein Velo gefahren. Beim Unfall hat sich der 13-jährige Velofahrer verletzt und hat mit dem Helikopter von Rega ins Spital müssen, meldet die Polizei Kanton Solothurn. Offenbar hat der 13-jährige Gil um die 5 Uhr von einem Vorplatz auf die Fahrstrasse fahren, wo ihn das Auto verwutscht hat. Die Solothurner Polizei ermittelt jetzt, was genau passiert ist. Weil eine Bundesrichterin und ein Bundesrichter etwas zusammen sollen haben, hat es einen Bericht gegeben. Das Bundesgericht hat den Expertenbericht in Auftrag gegeben. Der inhaltliche Geheimbericht ist jetzt an mehrere Parlamentskommissionen weitergeleitet worden. Er sei die Grundlage für weitere Entscheidungen, heisst es vom Gericht. Offenbar wollen gewisse Leute, dass der Fall nochmal neu beurteilt wird. Das könnte im Extremfall so weit gehen, dass die Urteile ungültig sind und ein neues besetztes Gericht über die Fälle nochmal neu muss entscheiden. Ein Sicherheitsmitarbeiter der Deutschen Bahn ist nächtig bei einem gröberen Kehr mit einem Passagier aus einem fahrenden Zug geflogen. Laut der Polizei und der Staatsanwaltschaft von Karlsruhe hat sich der Mitarbeiter lebensbedrohlich schwer verletzt. Laut der Mitteilung sind der Sicherheitsdienst und auch ein besoffener Passagier bei einer Billettkontrolle auf der Strecke zwischen Offenburg und Karlsruhe aneinander geraten. Aus noch unklaren Gründen ist dann die Tür vom fahrenden Zug aufgegangen und der Mitarbeiter der Deutschen Bahn ist rausgefallen. Er musste ins Spital müssen. Der Luxemburger Flughafen ist gang wie mehr ein Drogenumschlagplatz. Seitdem hat die Polizei spürbar mehr Drogen gefunden, heisst es in der Mitteilung. Der Zoll und die Polizei haben fern im Frachtzentrum vom Flughafen knapp 2,3 Tonnen Marihuana, gut 870 Kilo Kokain, rund 108 Kilo Haschisch und fast 74 Kilo Methamphetamin abgefangen. Die meisten Drogen kommen von Süd-, aber auch Mittel- und Nordamerika und sollen dann weiter in andere europäische Länder. Der Flughafen Luxemburg zählt zu den wichtigsten Luftfracht-Drehkreuzen von ganz Europa. Laut der Polizei mache ich das der Flughafen auch für kriminelle Organisationen attraktiv. Die Zahl der Todesopfer zu Venezuela steigt gut 3 Wochen nach dem grossen Erdbeben weiter. Die venezolanische Regierung meldet gestern neu über 5'000 Tote. Fast 17'000 Menschen sind verletzt worden. Wie viele Menschen noch vermisst werden, ist nicht klar. Die Regierung von Venezuela sagt nichts dazu. Eine unabhängige Bürgerplattform schreibt von rund 30'000 vermissten Leuten.
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0: Es geht rechtgebig weiter an diesem Samstag. Es gibt ein Gemisch aus Sonne und Wolken. Den meisten Orten sollte es so trocken bleiben. Am Nachmittag gibt es aber richtig Berge, ein bisschen mehr, ein bisschen höhere Wolken. Und da kann es dann auch mal rausregnen. Auch ein Gewitter hier und da kann es mal dabei haben. Das dabei bis zu 26 Grad am Nachmittag. Und morgen gibt es so ein Gemisch aus Sonne und Wolken. Das ist ein bisschen ein Wechselspiel. Ab Mittag sind die Wolken aber eher dichter. Und da kann es dann auch mal mal kommen. Regnen schon am Abend, sollte es aber dann wieder trocken sein.
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0: Da knurrt es zum Teil ein bisschen auf der Autobahn. Wir haben die A1 Bern Richtung Zürich. Da stockt es zwischen Wangen-Aare und Önsingen. Und der gegenrichtig stockenden Verkehr A1 Zürich Richtung Bern zwischen den Raststätten Gunzgenort und Önsingen. Auf der A2 Basel Richtung Luzern, da stockt es zwischen Egerkingen und Herkingen. Gute Fahrt, allen unterwegs.

0: Wie tönt ein Geburichen? So vielleicht.
1: Juhu!
0: Ja, oder so. Die Musikgesellschaft Rüderswil wird 125. Das wird das Wochenende gefeiert. Und gerade hier. Gestern Abend, heute Abend und auch noch morgen. Was da alles geht, das hört ihr gerade nach Trainensongs bei uns. Ich bin Jana Weiss. Hallo, hallo. Das hier ist der Ray Garvey.

0: Wenn wir sagen, Musik aus allen Jahrzehnten, dann meinen wir das auch. The Platters hat gehört hier auf Now 1 aus dem Jahr 1955 mit The Great Pretender. Aber Achtung, jetzt vielleicht heute irgendwo fest haben. Es gibt einen gröberen Stilwechsel. Hey, das geht ab! Das Wochenende ist nämlich Party angesagt. Schon gestern und auch hinten ist wie jedes Jahr das Sommernachtsfest zu Rüderswil. Dieses Jahr aber nicht einfach nur mit Barfestbetrieb. Die Musikgesellschaft Rüderswil, die die Fete organisiert, feiert dieses Jahr ein grosses Jubiläum, der 125. Geburtstag. Und zu diesem Anlass gibt es nebst dem Sommernachtsfest, wo gestern Abend und hinten ist, am Sonntag noch eine grosse Party, erzählt Thomas Grossenbacher, Präsident der MG Rüderswil.
1: Am Sonntagvormittag feiern wir einen Festakt, dann haben wir Ehrengäste eingeladen, dann spielt unsere befreundete Gruppe, die Spielgemeinschaft Bördlingen-Rechberghausen aus Deutschland zu unserem Jubiläumsakt auf und dort feiern wir das und wollen diesen Moment auch geniessen zusammen.
0: Und wenn die deutsche Spielgemeinschaft Bördlingen-Rechberghausen loslegen, dann tönt es etwa so. Nebst der befreundeten Musikgesellschaft aus Deutschland sind am Sonntag auch sonst noch Musikvereine zu Rüderswil, die auftreten an diesem Jubiläumsfest. Die Frienisberger Blasmusikanten geben dem Nachmittag ein Konzert, aber auch die Musikgesellschaft Rüderswil selber steht natürlich auf der Bühne für ihr 125-Jährigen. Am Abend geben sie ihr Stück auch noch zum Besten, bevor dann der ganze Abend Kilby ist mit der Ländlertruppe Sieben Siechen. Das wird mir ein Käferfest morgen zu Rüderswil. Der Präsident von MG Rüderswil, Thomas Grossenbacher, sagt, sie seien stolz auf das Jubiläum.
1: Wir freuen uns, dass wir nach wie vor als Verein können die Blasmusik pflegen.
0: Musik kommt sicher nicht zu kurz an dem 125-jährigen Jubiläum, das die Musikgesellschaft Rüderswil das Wochenende feiert. Hinein mit Barbetrieb, wie man es kennt vom Sommernachtsfest und morgen eben mit der grossen Jubiläumsfete.

0: Ganz guten Samstagvormittag, der Alex Warren hat gehört auf NOAs mit A Fever Dream.
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0: Diesen Sommer sind wir unterwegs. Neu Eis ist alle Woche in einem anderen Dorf in unserem Sendegebiet. Und dann schauen wir, was uns dort so begegnet, was das für eine Gemeinde ist, was es dort alles Spannendes hat. Diese Woche sind wir in der Gemeinde Weissachen unterwegs. Wir machen in unserer Sommerserie also den Gump vom Emmental im Verwaltungskreis Oberaargau.
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0: Schöne Höger, viel Grün und viel Wald. Und die Natur zieht auch immer wieder Touristinnen und Touristen an. Gemäss der Gemeinde Weissachen gibt es etwa 10 Ferienwohnungen. Eine davon ist bei der Familie Oppliger auf dem Biohof Roggengrat. Bei Oppligers, die seit dem Dezember Dammhirsche haben. Die Nachfrage, die werden irgendwie besser, sagt der Alex Oppliger.
4: Seit 2-3 Jahren haben wir das. Jetzt, diesen Sommer hat es sicher stark angezogen. Wir haben das Gefühl, das ist sicher ein Stückchen auf die Hirsche zurückzuführen und uns halt auch eine gewisse Vorlaufzeit braucht oder eine gewisse Anlaufzeit, bis das jetzt ein bisschen zum Fliegen kommt. Und jetzt durch den Sommer durch haben wir sehr viele Buchungen.
0: Neben der ruhigen Natur und der schönen Aussicht kann man bei Oppligers ihr Weissachen auch bei eurer Hirsche beobachten. Und genau das hat auch Zarina Welti gemacht. Sie ist in unserer Sommerserie vom Wochengespräch bei Oppligers vorbeigegangen. Sie und auch die Familie sind zusammen am Gehege gestanden.
4: Weil es einfach sehr ein spannendes Tier ist, man kann dem gut zuschauen. Es ist lustig, das Verhalten zu beobachten. Und das hat uns eigentlich enorm gelustet, dass wir das möchten, selber bei uns aus dem Stubenfenster können beobachten auch.
5: Und sie beobachten vor allem uns so gut, das merken wir. Jetzt holen sie es, ja.
0: Aber über die Hirschenblödel, es geht ja auch, wenn der Tier selber den Besuch nicht ganz so geheuer ist. Und das hat Sarina dann auch gemacht. Das ganze Gespräch vom Besuch in Weissachen gibt es heute gerade nach dem Mittag im Neo 1 Wochengespräch. Wir gehen dann neben den Hirschen auch noch das Tierraum Bänkli besuchen, wo ein Verein mit Freiwilligen zusammenführt. Neo 1 Sommerserie, wo wir alle Samstag in einem anderen Dorf unterwegs sind, gibt es gang in gang kurz nach den 12. Und wer weiss, vielleicht sind wir dann nächste Woche auch in deinem Dorf.
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2: Cool, danke, vielmals.

0: In den 80er Jahren sind wir auch unterwegs auf New Ways Manic Monday. Rissen und Löcher in den Strassen, eigentlich niegebig. So auf einem Nebenstrasschen, wo pro Tag ein Auto durch muss, ja, dann ist vielleicht noch eins, dann lässt man das noch ein bisschen sein, geht ja schon. Aber mit der Stadt willst du das wirklich nicht. Ist aber zu Thun Realität.
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0: Bei der Grabenstrasse, der Markt und der Schwäbisgasse und bei der Unterführung bei der Mittleren Strasse muss etwas gehen. Noch diesen Sommer heisst es die Woche von der Stadt.
2: Da muss etwas gehen, da haben wir den Bedarf schon länger erkannt. Es hat ja sogar auch im Stadtrat einen Vorstoss dazu gegeben. Wir haben wirklich Defizit belagsmässig auf dieser Strasse. Und das ist dringend, dass wir die Sanierung machen können.
0: Das erzählt Beat Baume, der Leiter vom Tiefbauamt von Thun. Ende Juli und August gibt es auf diesen Strassen durch Thun einen neuen Belag. Auf der Strasse mitten in der Stadt bauen, das ist aber gar nicht so einfach. Der Jonas Wüttrich hat mit Beat Baume darüber geredet, was die Herausforderungen sind bei diesem Projekt.
3: Die Grabenstrasse, die Markt- und Schwäbisgasse und die Unterführung bei der Mittleren Strasse. Die drei Abschnitte, die einen neuen Belag bekommen, sind Teil einer wichtigen Hauptachse durch die Stadt Thun durch, sagt Beat Baume.
2: Die Herausforderungen sind natürlich, wenn wir bauen, verkehrlicher Art vor allem. Wir haben darauf geschaut, dass wir das in die Sommermonate legen können, wo wir weniger Verkehr haben. Wir haben darauf geschaut, dass wir die

0: Zeit möglichst kurz halten können. Wir haben vor allem darauf geschaut, dass wir auch Wochenende und Nacht Einsatz machen können.
1: Und gleich, die Leute, die zu Thun unterwegs sind, werden die Baustelle spüren.
0: Wir werden merken, dass es schon auch Vollsperrungen wird geben während der kurzen Phase, denn wenn man natürlich den Belag neu einbaut. Aber man ist wirklich so kurz wie nur möglich probiert zu halten. In der Grabenstrasse ist es nicht einmal eine Woche. In der Unterführung Mittlere Strasse werden wir es über Nacht machen. Und in der Marktgasse und Schwäbisgasse werden wir es über das Wochenende können machen.
1: Die Stadt hat also darauf geschaut, dass es möglichst wenig Leute betrifft und möglichst neben dem grössten Verkehr durchgeht. Ein Chaos gäbe es darum sicher kein, erklärt Beat Baume, der Leiter vom Tiefbauamt von Stadt Thun.
0: Weil wir ja gerade jetzt eben frühzeitig darüber informieren, wir werden die Umleitung gut signalisieren und wir haben schon geschaut, dass es möglichst Randzeiten betrifft. Aber es wird ganz sicher zu Einschränkungen kommen, das ist ja so, es wird auch zu kleineren Problemen kommen, aber wir müssen nach außen rechnen.
1: Auf der Thuner Strasse geht in nächster Zeit viel. Im November geht es dann auch los mit dem Umbau der Frutigenstrasse. Das ist die, die unter anderem Motto unter Führung am Bahnhof dazugehört und die von Innenstadt zum Stremmel rausgeht. Ab November ist der Bahnhof unter Führung für 5 Monate zu.
0: Das ist ja mit unter dem Grund, dass wir das genau jetzt noch machen, weil wir dann auch noch andere Vorhaben haben, die werden kommen. Die Unterführung Frutigenstrasse wird kommen und darum wollen wir die Arbeiten hier vorher erledigt haben, dass die Achse dann wieder frei ist.
1: Und auch in der Innenstadt kommen in den nächsten Jahren noch mehr Strassenprojekte auf Thun zu. Es sei darum der richtige Zeitpunkt, den Belag auf diesen 3 Abschnitten jetzt neu zu machen, sagt Beat Baume.
2: Wenn genau in den nächsten Wochen welche Strasse zu Thun gesperrt ist und was denn genau ab November an dieser frutigen Strasse geplant ist, beides haben wir noch schon erzählt. Ihr könnt es nachhören bei uns online auf neo1.ch.
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0: Der Mark Forster auf Neo 1. Wir sind gross.
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0: Guten Mittag, es ist 12 Uhr.
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3: Mit Michael Remund. Stark besetzt, aber ohne Adrian Walter. Morgen ist Rigi schwingend. Auch der Alpkäse schwitzt bei dieser Hitze. Und mit der groben Hitze ist es durch. Heute gibt es freundliches Wetter bei um die 26 Grad. Morgen ist Rigi schwingend. Beim 4. Bergkranzfest vor Saison schwingen die Gastgeber aus der Innerschweiz gegen die Berner und die Nordwestschweizer. Die Bösen aus dem Bernbiet haben gute Chancen, sagt der Neo1-Schwingexperte Krigl Dick.
4: Am diesjährigen Rigi schwingend sind Berner Schwinger, angeführt von Moser Michael und Studemann Fabian, ganz klar in Favoritenrolle.
3: Aber einfach wird es für Berner nicht.
4: Mit 25 gemeldeten Eidgenossen am Start ist das diesjährige Riegenschwingen sehr stark besetzt.
3: Erzählt der Krigl Dick. Die angesprochenen Moser und Studemann haben im Anschwingen gegen die beiden Co-Festsieger vom Innerschweizer Schwingfest vor 2 Wochen. Der Emmentaler Michael Moser muss gegen Marc Lustenberger in die Hose. Der Mittelländer Fabian Studemann schwingt gegen Samuel Schweizer. In den Spitzenpaarungen sind noch 2 weitere Emmentaler Eidgenossen. Der Dominik Gasser greift gegen Innerschweizer Sven Lang, der Christian Gerber trifft auf den Nordwestschweizer Lukas Döbeli. Nicht dabei ist der Adrian Walter, er verzichtet auf das Fest, schreibt er gestern auf Instagram. Warum genau er nicht auf der Rigi geht, schreibt der Habstädter nicht. Los geht's mit dem Rigi schwingend morgen am Morgen um 8:30 Uhr. Wir von Neo 1 sind live dabei und begleiten das Fest den ganzen Tag. Das erste Mal schalten wir am 8:45 Uhr auf. Nicht nur bei uns im Tal war es vorletzt sehr heiss gewesen. Die Temperaturen sind auch in der Höhe im Tal geklettert. Das spüren die Alpbetriebe wegen der trockenen Wiesen, aber auch im Käsekeller. Die Käse schwitzen wie wir Menschen mehr und verlieren auch mehr Wasser. So heissen die Käse sind weniger schwer und haben andere Konsistenz, sodass sie weniger einbringen, berichtet heute die Bauernzeitung. Einzelne Alpen, unter anderem auch im Neo-Eisland, investieren darum jetzt in einen klimatisierten Käsekeller. Gegen Schweizer Chemiekonzern Clariant und 3 andere Unternehmen gibt es eine weitere Klage wegen Preisabsprachen. Die EU-Kommission hat vor 6 Jahren gemerkt, dass sich Clariant und die 3 anderen Unternehmen beim Kauf von Ethylen abgesprochen haben, für tiefere Preise zu haben. Darum haben schon mehrere andere Unternehmen für Schadenersatz geklagt. In der neuen Klage, die von Deutschland kommt, geht es um Schadenersatz von 1,1 Milliarden Euro, heisst es von Clariant. Clariant schreibt, sie haben nichts falsch gemacht. Die Kritik der EU-Kommission hat keine Auswirkungen auf den Ethylenmarkt gehabt. Der KI-Computerchipmacher Nvidia aus den USA ist das erste Mal seit über einem Jahr nicht mehr das Unternehmen mit dem meisten Wert. Zum ersten Mal seit dem Mayfair ist Apple um auf Platz 1. Laut dem Börsenwert ist Nvidia um 4% auf 4,8 Billionen Dollar gefallen. Der Wert von Apple ist im Moment bei 4,9 Billionen Dollar. Die Aktie von Apple hat in den letzten Wochen toll gewonnen. Apple hat Anfang letzten Monat eine neue Version von Assistenzsoftware Siri mit künstlicher Intelligenz vorgestellt.
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0: Ein Gemisch aus Sonne und Wolken haben wir heute. Alles in allem eine richtig freundliche Sache. Und es wird auch warm. Den Nachmittag geht um die 26 Grad. Hier und da werden die Wolken aber noch ein bisschen höher, gerade Richtung Bergen. Kann es da am Nachmittag noch ein bisschen höhere Wolken geben, wo es dann zum Teil auch daraus raus regnen kann. Auch ein Gewitter ist hier und da dabei. Aber den meisten Orten sollte es trocken bleiben. Am Morgen gibt es wieder ein Gemisch aus Sonne und Wolken. Es ist eigentlich ein recht ähnlicher Tag wie auch schon heute. Über den Mittag bis zum späteren Nachmittag sind die Wolken ein bisschen dichter. Da ist heute ein bisschen weniger Sonne rum. Und da kann es dann auch mal hier und da einen kleinen Gutsch Regen geben. Aber schon am Abend ist wieder trocken.
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0: Es hat einen Unfall gegeben auf der Autobahn A1 von Bern Richtung Zürich zwischen Schönbühl und Kilburg-Stolzdrum. Der hat dort aktuell gut 20 Minuten länger. Dann stauen sie nochmal in die Richtung Bern Richtung Zürich zwischen Kriegstetten und Önsingen. Dort geht es gut eine Viertelstunde länger. In der Gegenrichtung Zürich Richtung Bern, da stockt es zwischen der Raststätte Gunzgen, Nord und Niederbipp. Und auf der A2 Basel Richtung Luzern, da haben wir Stau zwischen Herkingen und zwischen Egerkingen und Herkingen. Ich wünsche euch ganz viel Geduld und habt Sorge.
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0: 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Wir machen es wie ganz viele andere. Ja, wir sind diesen Sommer unterwegs. Dort, wo ihr daheim seid, sind wir. Alle Woche besuchen wir eine andere Gemeinde aus unserem Sendegebiet und schauen mal, was es bei euch so Spannendes gibt. Diese Woche war Sarina Welti in Weissachen und hat dort unter anderem ein Tierraum gefunden, das von Freiwilligen betrieben wird. Wie das genau geht und was sie sonst noch gesehen hat, herzige Tierli zum Beispiel. Die Reportage von Weissachen gehört ihr gerade nach dem hier. Bei The River ist es, ich bin Jana Weiss. Guten Mittag.

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1: Heute sind wir in Weissachen unterwegs. Wir machen also den Gump vom Emmental im Verwaltungskreis Oberaargau. Aussehen tut es aber eigentlich praktisch gleich. Schöne Höcker, viel Grün, viel Wald. Und die Natur, die zieht auch immer wieder Touristen und Touristinnen an. Gemäss der Gemeinde Weissachen gibt es etwa 10 Ferienwohnungen. Eine davon ist bei Familie Oppliger auf dem Biohof Roggengrat. Und genau dorthin gehen wir jetzt. Ich bin Sarina Welti, grüß euch mal. Oppligers erwarten uns schon. Der Dino, der Lukas, der Alex und die Kätti führen uns heute auf ihrem Hof den Sommer. Seit dem Dezember haben sie Dammhirsche.
2: Ja, jetzt stehen wir da gerade, direkt neben der Wied.
1: Wieso hat ihr euch überhaupt dafür entschieden, hier Hirsche zu suchen zu tun?
3: Wir haben schon diverse Projekte angeschaut, die man für unseren Betrieb könnte in Angriff nehmen könnte. Wir haben auch dort diverse Einschränkungen, sage ich mal, weil wir alle extern am Arbeiten sind, wo halt recht viele Möglichkeiten schon mal wegfallen. Zudem haben wir auch noch von Betriebsfläche her gewisse Begrenzungen. Also es ist nicht ein grosser Betrieb. Entsprechend kommen viele Projekte rein aus wirtschaftlichen Gründen gar nicht in Frage, weil man gar nicht die nötigen Flächen hat, um das umzusetzen. Und dann haben wir sehr viele Projekte angeschaut und schlussendlich hat echt bei den Hirschen alles passt. Und fast am wichtigsten vor allem war, dass uns halt das Tier enorm zugesagt hat, weil es einfach sehr ein spannendes Tier ist. Man kann dem gut zuschauen. Es ist lustig, das Verhalten zu beobachten. Und das hat uns eigentlich enorm gelustet, dass wir das möchten, selber bei uns aus dem Stubenfenster können beobachten können.
1: Und sie beobachten vor allem uns so gut, das merken wir.
4: Ja, und flüchten.
1: Jetzt holen sie es, ja. Für was hat man Hirsche? Also geht es vor allem um zu züchten und weiterverkaufen oder um das Fleisch? Oder wieso hat man Hirsche?
3: Jetzt auf unseren Betrieb gesehen, macht es sicher einerseits Sinn vom Kreislauf her, dass wir halt selber produzierte Futter können verwerten können. Aber am Ende des Tages geht es darum, dass wir das Fleisch können produzieren können, das wir dann direkt vermarkten. Und sehr qualitativ hochwertiges Fleisch, das sehr begehrt ist. Es kommt ein relativ kleiner Anteil vom Wild, das in der Schweiz gegessen wird, wirklich aus der Schweiz. Also es ist, wenn ich mich nicht täusche, etwa ein Drittel vom Anteil, das wirklich Schweizer Fleisch ist. Und entsprechend sehen wir dort auch das Potenzial, dass wir das relativ gut werden können vermarkten.
1: Und wie kommt das bei Jäger und so an? Ist das eine Konkurrenz oder eben nicht, wenn es so viel wenig aus der Schweiz kommt?
3: Es ist, glaube ich, mehr ein Nebeneinander. Ich würde es überhaupt nicht als Konkurrenz anschauen. Und wir haben auch mit diversen Jägern geredet im Zusammenhang mit der Planung von dem Gehege, weil die halt zwangsläufig auch deutlich mehr von Wildtieren verstehen, als wir dann zumal verstanden haben. Und das ergänzt sich relativ gut. Und ich denke, man darf auch sagen, mit den rund 15 Muttertieren, die wir im Moment haben, gibt es auch einen überschaubaren Anteil vom Schweizer Markt, den wir hier zukünftig beliefern dürfen.
4: Und es gibt diverse Jäger, die selber Dammhirsche haben daheim. Wir kennen jetzt gerade zwei, die das selber haben und darum kann es nicht eine Konkurrenz sein.
1: Was hättet ihr alles müssen machen, bis ihr die Hirsche können suchen tut, so die ganze Umrüstung?
4: Ja, es hat natürlich eine riesige Planung gebraucht. Einerseits von den Bewilligungen her, ob man das überhaupt darf, wie dass man das Gehege baut und so weiter. Bis das Baugesuch dann durch ist mit allem. Und gleichzeitig muss man als Hirschhalter eine Ausbildung machen. Man hat 5 oder 6 Schultage, die obligatorisch sind, die man auch besucht hat. Und dann hat man einen Mentor, das ist einer, der schon länger Hirsche hat. Und bei dem tut man nachher 300 Stunden. Geht man zu ihm oder er kommt hierher und tut man einander ergänzen und schauen und lehren und zeigen wie. Und wenn man dann die 300 Stunden auch noch nachweisen kann, bekommt man dann auch die definitive Bewilligung.
1: Was wollen die Hirsche oder was brauchen die, dass sie sich wohlfühlen?
4: Der Hirsch ist ein Wildtier und wichtig ist für den Hirsch und auch für uns als Hirschhalter, dass dem Tier wohl ist. Und es hat auch grosse Fläche, wo sie sich können zurückziehen können. Sie können flüchten, wenn sie sich beobachtet oder angegriffen fühlen. Sie brauchen Wasser, alter Frisches und einfach Rückzugsmöglichkeiten im Sinne von Schatten.
1: Und ihr habt vorhin beide auch schon gesagt, es sind spannende Tiere, die man gut beobachten kann. Was habt ihr da schon so beobachtet? Was sind das so für Tiere?
4: Es ist ein spannendes Tier, das haben wir, glaube ich, schon manchmal gesagt. Es ist für uns noch neu, wir kennen es selber auch noch nicht so lange. Was wir immer wieder sagen, sie haben wie einen Sinn mehr. Also sie spüren, ob man jetzt etwas von ihnen will oder ob man einfach nebendurch läuft. Wir kommen mit dem Traktor nebendurch oder mit dem Mäher, das stört sie nicht, weil sie wissen, er macht etwas, was mich nicht betrifft. Handkerum kann man nur ein bisschen die Nähe und schon säckeln sie ab, weil sie merken, er beobachtet uns. Oder wenn man dort im Wald steht, die sehen, ob man durchläuft oder ob man schaut. Sobald man bleibt stehen, haben sie die Ohren hoch und schauen, was geht jetzt da. Das ist sicher so das Spannendste, so das Feinfühlige, was sie haben.
1: Vielleicht noch ein bisschen eure Herden zum Anschauen. Wie habt ihr die können aufbauen und wie viele kleine habt ihr jetzt mittlerweile? Was ist so das Ziel von der Grösse, die ihr wettet?
3: Wir haben letzten Herbst von zwei anderen Hirschhalterbetrieben können Tiere kaufen. Das war eines 10 und eines 5 Muttertiere. Die waren jeweils schon trächtig. Oder auch der grösste Teil von diesen insgesamt 15 Muttertieren hat es jetzt 12 Junge gegeben in den letzten Wochen, wo alle gesund sind und schon auf der Weide selbstständig die Welt erkunden sind. Es wird so sein, dass etwa in einem Monat dann noch ein Stier geliefert wird, einfach, dass der Fluss von Jungen nicht abreißt, dass es auch nachhaltig Nachwuchs gibt in unserer Weide. Das Ziel ist nachher, dass wir von den Jungen, die es jetzt Heure geben, die weiblichen Tiere nachnehmen, als Hirschkühe zukünftige. Das heisst, wir werden dann bei Grössordnung irgendwo um die 20 Muttertiere haben, die alle Jahre grösstenteils Nachwuchs werden haben. Wir tun die etwa nach rund anderthalb Jahren nachher erledigen und weiterverarbeiten und metzen. Und das heisst, man hat je nach Jahreszeit hat man zwei oder drei Generationen drin. Also dann wird dann der Gesamtbestand irgendwo zwischen 40 und 60 Tiere sein. Im Schnitt eben etwa 50 Tiere, die wir dann werden haben in absehbarer Zeit.
1: Und werden die normal gemetzelt oder eben wirklich wie auf der Jagd von weitem wie gejagt und geschossen?
3: Gejagt werden sie nicht in dem Sinn. Also es ist nicht irgendeine Triebjagd oder so, die man hier veranstaltet. Es ist vielmehr so, dass sie im Gehege innen erlegt werden. Dort gibt es auch diverse Auflagen, wie das zu erfolgen hat. Im Gegensatz zur Jagd, wo meistens mit einem Blattschuss das Tier erlegt wird, ist das im Gehege innen mit vorgegeben, dass das ein Kopfschuss muss sein. Weil das halt sehr planen kann laufen und da so entsprechend genau und präzise kann erfolgen kann, hat den Vorteil, dass es sehr schnell geht. Vor allem hat halt das Tier eigentlich den ersten Atemzug auf den Weg gemacht und auch den letzten wird es auf den Weg machen. Und das ist etwas, was uns sehr überzeugt hat, dass das Tier nicht am Ende von seinem Leben noch stundenlang durch die halbe Schweiz gekarrt wird und noch Stress muss haben, sondern dass das sehr stressarm eigentlich zu Ende geht für das Tier.
4: Ja, und wenn man, ich war dabei gewesen, schon beim Abschuss und das ist wirklich die Herde, das steht beieinander. Das Tier wird quasi rausgelesen, wo man den will, betäuben und schiessen. Die gehen einfach in der Herde innen um und die anderen schauen, machen vielleicht einen Schritt wieder davon weg und das Leben geht für das weiter. Es ist nicht ein riesen Stress. Es ist wirklich, in der Natur gibt es das ja auch, dass die einfach einen Herzschlag haben und einfach sterben. Das ist ja der Kreislauf, sage ich jetzt mal, von den Tieren, vom Lebewesen. Das hat mich extrem überrascht, dass das so sanft vor sich geht und wirklich die Tiere nicht erklopfen. Sie schauen, okay, das Scheiss hier am Boden und das Leben geht weiter.
1: Aber im Herbst nächstes Jahr wie Obligers das Fleisch von ihren Dammhirschen verkaufen. Bis dann können die einfach noch ein bisschen in ihrem grossen Gehege grassen. Und das bei bester Aussicht. Auch wenn es ein bisschen hart hat, muss ich ehrlich zugeben, machen wir uns langsam aber sicher wieder auf den Weg. Wir wollen noch einkehren, im Dorf Weissachen. Und das machen wir nach ein bisschen Musik.
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0: Der Samstagmittag, wo wir unterwegs sind durch das Neo-Eisland, heute lernen wir zusammen die Gemeinde Weissachen im Oberaargau besser kennen. Schön, seid ihr mit dabei. Ich bin Sarina Welti. Ciao zusammen.
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0: Ein Plätzchen zum Zusammenbrasten. Schulfreunde wieder mal sehen und das Neueste aus dem Dorf erzählen. Das ist das Tier um Bänkli, mit im Dorf Weissachen. Früher war es ein herkömmliches Tier um. Mittlerweile führt ein Verein mit Freiwilligen das Kaffee und hat immer am Vormittag offen. Eine richtig coole Idee. Und darum wollen wir unbedingt hier einkehren. Der Res Mag und Romy zu binden erwarten uns schon. Sie sind beide auch im Verein dabei und helfen im Tier um als Freiwillige mit. Jetzt hocken wir da eben im Bänkli, im Treffpunkt von Weissachen, wo der ein Verein führt, wo ihr beide ja dabei seid. Erzählt vielleicht am Anfang schnell für Leute, die noch nie etwas von diesem Bänkli gehört haben, was ist das überhaupt?
2: Also das wäre eigentlich ein Treffpunkt im Dorf. Eine Möglichkeit, wo die Leute, nicht nur Ältere, einfach jedes voneinander sehen kann. Man kann abmachen im Dorf und dann kann man miteinander berichten. Man kann eine Sitzung haben. Das ist einfach eine Möglichkeit mit im Dorf, wo man dann sehen kann.
0: Und wie seid ihr darauf gekommen, dass man das Tier um so als Verein führen
3: will? Also das ist ja der, das ist ja schon mal ein Verein gewesen, das Weissachen bewegt. Das ist, sind Leute aus der Gemeinde, aus der Kirchengemeinde und aus der Gemeinde, die etwas für Weissachen bewegen wollten. Und dort ist eigentlich das entstanden, gell, Res? Der Gedanke in dem Gremium. Ich finde das einfach, ich selber habe das dann super gefunden, dass sie das in Gang gegeben haben, dass hier wieder offen ist, das Bänkli. Weil ich bin früher, habe ich hier gearbeitet, mit meiner Schwester zusammen. 10 Jahre lang haben wir das Bänkli geführt. Und für mich war das nachher wie ein Heimkommen, wenn ich hier wieder arbeiten konnte.
0: Und was sind das so für Leute, die hier mit am Karren schreissen, so wie du eben auch, oder dir beide? Wer ist da so im Team der Freiwilligen dabei?
2: Das ist eine zusammengewürfelte Gesellschaft. Verschiedene, aus allem zu Hause. Aber einfach so ältere Leute, die meisten, die einfach gefunden haben, ich will etwas machen, wo anderen etwas nützt. Und das ist eigentlich schön. Und es ist auch schön, mit so Leuten zusammenzuarbeiten, wie du, Romy, die mithilfst. Du aufstellst, die Leute einladen und Bekannte zu dir kommen, ist wirklich schön.
0: Das Bänkli ist jetzt immer am Vormittag offen, für, dass man einfach einkehren kann. Was erlebt ihr da so für die Bekanntschaft oder was kommen für Leute vorbei?
3: Es kommen Leute vom Dorf, es kommen aber auch Leute von auswärts, die jetzt zum Beispiel mich kennen oder jemanden kennen von hier. Und dann, ja, ich mache jeden Morgen, wenn ich arbeite, mache ich im WhatsApp so einen Post, damit dass die erinnert werden. Aha, heute ist Freitag, heute arbeitet Romy. Also, da kommen manchmal von auswärts Leute. Und mich freut einfach jeden, der hier kommt. Ich habe Freude, wenn wir das Bänkli voll haben, wenn wir Leute hier haben. Und wenn es chattert und läuft.
0: Wie wichtig ist es für das Dorf, für die Weissachen, dass es so etwas gibt?
2: Das ist jetzt noch schwierig. Es ist einfach, es hat ja viel Angebot ringsherum. Aber extra zum Herangehen ist es manchmal schon ein Mutschritt, den man muss wagen, oder einander zu treffen, dass man nicht alleine daheim bleibt. Aber es ist schön, wenn man sieht, wie sich gerade jetzt am Dienstag, dann sind viele Senioren da. Und dann ist ein Mannenteam, das schaut. Und dann sind viele Leute, dann ist der beste Tag in der Woche. Und die haben sich aufgestellt und dort ist eine ältere Frau dabei, wo man aber noch den Leuten anruft, wieso bist du nicht gekommen? Hat die nicht gesehen, die einen ermutigen, einfach unter die Leute zu gehen, dass man nicht alleine daheim ist. Das ist eigentlich die Idee davon.
0: Und wie kommt das an bei den Leuten, wenn die vielleicht lieber zuerst daheim würden bleiben, aber dann gleich sich überwinden und kommen und annehmen, wie die Leute sind? Was macht das mit den Leuten hier, dass sie zusammen sind?
2: Also die Leute, die herkommen, die haben sehr schön miteinander. Bei den Laffern, das ist manchmal schön, wie das geht. Man hört so wie jetzt ein bisschen im Hintergrund. Es geht manchmal lustig zu, sie lachen, erzählen Witze. Das ist etwas, was eigentlich aufstellt. Es ist auch schön, wenn man bedient, wenn man sieht, die Leute sind begeistert und es gefällt ihnen.
0: Was ist das Schöne, als Freiwillig hier mitzumachen? Oder was gefällt dir so daran, dass du findest, mal, ich komme lieber morgen hierher, als dass ich vielleicht für mich daheim wäre?
3: Ja, genau. Da bin ich unter den Leuten und höre etwas. Und vor allem, ich wohne jetzt nicht mehr zwei Sachen. Und dann vernehme ich wieder etwas vom Dorf, was bildlich passiert ist oder was sollte gehen oder was nicht gut ist. Mir ist ein bisschen noch bei den Leuten einfach. Das hat mich eben auch noch schön gedrückt. Das ist eben so eine Stammrunde hier, die immer kommt, eben am Dienstag, auch sagst du. Ja. Und die haben dann auch beschlossen, wir machen zusammen ein Reisli. Die sind dann auch schon aufs Bänkli-Reisli gegangen und haben den ganzen Tag miteinander verbracht, irgendwo unterwegs gewesen.
0: Und eben so ein Tier zu führen als Verein, das ist nicht nur einfach, es gibt auch viele Herausforderungen. Mit was hat er am meisten zu kämpfen?
2: Mit dem Personalmangel. Es ist einfach schwierig, weil es ein Freiwilligenbüt ist, dass man Leute findet, die treu dahinter stehen, die das gefällt, die das gerne machen oder auch als Aufgabe sehen, etwas für die Allgemeinheit noch zu tun. Das ist das, was uns am meisten fehlt. Es braucht einfach den Einzelnen, die sehr recht gefordert werden. Aber das ist unser grösstes Problem, dass wir Leute haben, die mithelfen. Einfach mit dieser freiwilligen Bütze.
0: Und du machst eben selber auch mit. Also was würdest du anderen Leuten sagen, die jetzt vielleicht hören und denken, ja, eigentlich wäre es vielleicht schon noch etwas. Wer kann sich melden und wieso sollte man sich vor allem auch melden?
3: Ja, jeder, der irgendwie das Gefühl hat, ich habe ein bisschen Kapazität, der kann sich doch melden. Die meisten, die halt hier arbeiten, sind pensioniert, sind jung pensioniert, jetzt so. Weil wenn jemand im Beruf steht, dann ist es fast nicht möglich, um so freiwillig zu arbeiten.
0: Aber es gibt ihm eben gleich auch viel. Man merke ich bei euch, der findet es eine super Sache, oder? Es gibt ihm gleich auch viel, da Vormittag zu sein.
3: Ja, sicher. Also das kann auch sein, dass es ihm ein bisschen stinkt am Morgen. Und dann ist aber meistens, wenn du dann unter den Leuten bist, ist dann das alles wieder weg. Und jetzt haben wir zwei Wochen Ferien und haben gleich Freude, dass wir Ferien haben jetzt.
2: Ja.
0: Merci vielmals, dass wir da hier reinschauen durften. Ich finde es eine mega coole Sache. Ich hoffe, dass da ganz viele Leute finden, die noch ein bisschen mitmachen und dass das Bänkli noch lange gibt.
2: Das wäre schön.
3: Ja.
0: Und das war es schon wieder von unserem Besuch und einem kleinen Tournee durch die Gemeinde Weissachen. Schon morgen Sonntag lösen wir dann wieder, wo es uns nächste Woche herzieht. Ihr habt noch ganz ein schönes Wochenende. Ich bin Sarina Welti. Sali zusammen.
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1: Ja, mal blendet die Sonne, mal ist sie hinter der Wolke und dann morgen jetzt auch noch hier und da ein paar Tropfen Regen mögen geben. Es ist also schon noch irgendwie etwas um. Ralf Rickli vom Meteotests Bern, kann es noch nass werden dann am Mittag?
3: Die feuchte Luft kommt von Westen päckchenweise her. Der Voralpen noch und über dem höheren Mittelland gibt es einen Kick nach oben und das bedeutet Wolkentürme. Der eine und andere leert aus, Gewitter kann es dabei haben. Am Abend und in der Nacht ist alles ein bisschen zahmer, aber nicht völlig vom Tisch. Temperatur bis 26 Grad.
1: Wir müssen also mit ein bisschen Regen hier und da rechnen, ob es uns dann bräuchte, ist die andere Frage. Wie ist denn die Situation morgen Sonntag?
3: Morgen geht es in einem ähnlichen Stil weiter. Ab Mitte Vormittag sind die Wolken kompakt und es regnet ab und zu. Beisen und Sonnenschein stehen Montag und Dienstag auf dem Programm bei 25 Grad.
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0: Ironic heisst der Song, kommt aus den 90er Jahren. Der hat Neo Ace eingeschaltet. Der 18. Juli haben wir mit im Hochsommer sind wir. Und mittlerweile ist das Heu hoffentlich drin.
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0: Ja, ist im Sommer immer ein bisschen ein Zeug für die Landwirtschaft. Kommt es gewittern, regnet es rein, muss man pressieren. Heu gehört im Sommer, das merken alle, die nicht mit der Landwirtschaft zu tun haben. Irgendwann schmeckt es einfach halb fein nach frischem Heu und dann weiss man, mo, jetzt ist der Sommer da. Aber eben, für die Landwirtinnen und Landwirte ist das eine strenge Sache, aber immerhin ein bisschen weniger streng als noch früher, Manuel Bartlomé.
2: Ich habe zusammen mit dem Andreas Gerber zurückgeschaut, wie die Bäuerinnen und die Bauern dann in den 50er, 60er Jahren geheuert haben. Er ist Landwirt in der Ungereck, das ist der Gauer Gemeinde Langnau.
3: Wir sind jetzt hier im Berggebiet auf der Ungereck. Wenn sie im Ungerland fertig waren, sind viele Bauern, junge Bauern vor allem, nachher in die Berggebiete geholfen.
2: Maschinen hat es am Anfang noch keiner gegeben. Erst mit der Zeit haben die ersten Meier die Arbeit auf dem Hof ein bisschen einfacher gemacht.
3: Die ersten Meier sind vielleicht in den 50er, 60er Jahren aufgekommen, die man brauchen konnte. Und sonst ist alles von Hand gemacht worden. Meid von Hang, zettet von Hang, zusammengemacht von Hang, aufgelegt von Hang und eingeführt mit Tross und Hagen.
2: Bevor das Gras als Heu hat abtransportiert werden konnte, musste es zuerst noch trocknen. Für das hat man das Gras immer gekehrt. Und das heisst zetten, sagt Andreas Gerber.
3: Und dann ist das von Hang 3-4 Mal ist das gekehrt worden. Und da haben einfach Frau und Kinder auseinander geholfen.
2: Und dann, wenn das Heu dort trocken war, hat man es am Abend auf einen Heustock getan.
3: Wenn man das Heu eingeführt hat, am Abend haben sie alle abgelegt, noch zur Nacht, nach dem Melken. Vielfach in die Nacht hat man die Wege müssen ablegen. Auf einen Heustock rüber tun und da sind etwa Nachbarn helfen.
2: Dass die Nachbarn einander geholfen haben, war selbstverständlich gewesen. Später ist nebst den Nachbarn die Hilfe von Maschinen dazugekommen. Trotzdem ist das Heu noch weiterhin eine strenge und aufwendige Sache geblieben, ergänzt der Landwirt Andreas Gerber.
3: Das Zetten, das Kehren und nachher das Auflegen vom Dürrfutter.

0: Und sie führen mit der Ross ist sicher auch verstanden sein. Und dann am Abend die Ablegerei von den Wegen, das war anstrengend gewesen, wie verrückt.
1: Heute aber übernehmen jetzt die Maschinen den grössten Teil dieser Bütz.
2: Weil fast alles von Hand ist passiert, ist also das Heuen umso strenger gewesen. Was aber noch heute schwierig ist dabei, ihr könnt es online nachhören bei uns auf neo1.ch.
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0: Oh, ich muss mich Anhänger prüfen. Der braucht sicher vorher noch einen Check. Aber wer macht überhaupt so etwas?
1: 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Bringen zum Lorenzo Fliessach. 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
2: Ganz guten Nachmittag, wir haben eins.
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4: Mit Michael Remund. Stark besetzt, aber ohne Adrian Walter. Morgen ist Rigi schwingend. Oder Alpkäse schwitzt bei dieser Hitze. Und mit der groben Hitze ist es durch. Heute gibt es freundliches Wetter bei um die 26 Grad. Morgen ist Rigi schwingend. Beim vierten Bergkranzfest vor Saison schwingen die Gastgeber aus der Innerschweiz gegen die Berner und die Nordwestschweizer. Die Bösen aus dem Bernbiet haben gute Chancen, sagt der Neo1-Schwingexperte Krigu Dick.
5: Am diesjährigen Rigi schwingend sind die Berner Schwinger, angeführt von Moser Michael und Studemann Fabian, ganz klar in Favoritenrolle.
4: Aber einfach wird es für die Berner nicht.
5: Mit 25 gemeldeten Eidgenossen am Start ist das diesjährige Riegenschwingen sehr stark besetzt.
4: Erzählt der Krigu Dick. Die angesprochenen Mosser und Studemann haben im Anschwingen gegen die beiden Co-Festsieger vom Innerschweizer Schwingfest vor zwei Wochen. Der Emmentaler Michael Mosser muss gegen Marc Lustenberger in die Hose. Der Mittelländer Fabian Studemann schwingt gegen Samuel Schweizer. In den Spitzenpaarungen sind noch zwei weitere Emmentaler Eidgenossen. Der Dominik Gasser greift gegen Innerschweizer Sven Lang. Der Christian Gerber trifft auf den Nordwestschweizer Lukas Döbeli. Nicht dabei ist der Adrian Walter. Er verzichtet auf das Fest, schreibt er gestern auf Instagram. Warum genau er nicht auf die Rigi geht, schreibt der Habstädter nicht. Los geht's mit dem Rigi schwingend morgen am Morgen um 8:30 Uhr. Wir von Neo1 sind live dabei und begleiten das Fest den ganzen Tag. Das erste Mal schalten wir am 8:45 Uhr auf. Nicht nur bei uns im Tal war es vorletzt sehr heiss gewesen. Die Temperaturen sind auch in der Höhe im Tal geklettert. Das spüren die Alpbetriebe wegen der trockenen Wiesen, aber auch im Käsekeller. Die Käse schwitzen wie wir Menschen mehr und verlieren auch mehr Wasser. So heissen, die Käse sind weniger schwer und haben andere Konsistenz, sodass sie weniger einbringen, berichtet heute die Bauernzeitung. Einzelne Alpen, unter anderem auch im Neo-Eisland, investieren darum jetzt in einen klimatisierten Käsekeller. Gegen Schweizer Chemiekonzern Clariant und drei andere Unternehmen gibt es eine weitere Klage wegen Preisabsprachen. Die EU-Kommission hat vor 6 Jahren gemerkt, dass sich Clariant und die drei anderen Unternehmen beim Kauf von Ethylen abgesprochen haben, für tiefere Preise zu haben. Darum haben schon mehrere andere Unternehmen für Schadenersatz geklagt. In der neuen Klage, die von Deutschland kommt, geht es um Schadenersatz von 1,1 Milliarden Euro, heisst es von Clariant. Clariant schreibt, sie hätten nichts falsch gemacht. Die Kritik der EU-Kommission hätte keine Auswirkungen auf den Ethylenmarkt gehabt. Der KI-Computerchipmacher Nvidia aus den USA ist das erste Mal seit über einem Jahr nicht mehr das Unternehmen mit dem meisten Wert. Zum ersten Mal seit dem Mayfair ist Apple um auf Platz 1. Laut dem Börsenwert ist Nvidia um 4% auf 4,8 Billionen Dollar gefallen. Der Wert von Apple ist im Moment bei 4,9 Billionen Dollar. Die Aktie von Apple hat in den letzten Wochen toll gewonnen. Apple hat Anfang letzten Monat eine neue Version von Assistenzsoftware Siri mit künstlicher Intelligenz vorgestellt.
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2: Es gibt eine freundliche Geschichte heute Nachmittag. Ein Gemisch aus Sonne und Wolken bei um die 26 Grad. Hier und da geht Richtung Bergen können die Wolken aber auch noch ein bisschen dichter werden, ein bisschen höher. Und dann kann es ja sein, dass es Horti, ein Schütti, ein Regen gibt. Und das Gewitter ist hier und da dabei. Das kann man nicht ganz ausschliessen. Aber es sollte sicher nicht so straub tun, wie wir das in den letzten Tagen haben erlebt. Morgen Sonntag dann geht nochmal das gleiche Programm. Nochmal ein Gemisch aus Sonne und Wolken. Also ja, eine freundliche Sache. Geht über den Mittag und am frühen Nachmittag, da sind die Wolken ein bisschen dichter und es kann auch noch heute ein paar Tropfen Regen geben. Schon am Abend ist aber dann wieder trocken und dann sollte auch wieder die Sonne scheinen.
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2: Da stehen jetzt im Moment noch auf der Autobahn A1 Bern Richtung Zürich zwischen Kriegstetten und Önsingen. Da habt ihr auf mehreren Abschnitten, alles zusammenzählt gut eine Viertelstunde länger. In der Gegenrichtung A1 Zürich Richtung Bern, da stehen zwischen den Raststätten Gunzgen Nord und Niederbipp. Dort geht es gut 20 Minuten länger. Und dann haben wir noch die A2 Basel Richtung Luzern. Es stocken dort zwischen Egerkingen und Herkingen. Ganz gute Fahrt, wenn ihr unterwegs seid.
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2: 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Ich hoffe, ihr habt ein gutes Wochenende bis jetzt. Ich bin Jana Mies, habe euch bis dahin durch den Samstag dürfen begleiten. Ich sage jetzt aber Tschüss. Aber ihr bleibt wunderbar unterhalten. Zuerst vor einer Stunde Musik am Bitz, wo wir in alle Jahrzehnte, in alle Ecken gehen einhören. Als erstes hören wir dann zum Beispiel Kings Elliot. Sweet Nothing wartet hier auf euch und ab der 2 mit nach unterwegs ist der hier der Timo Kobu.

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6: Das hat mir dort den Ärmel reingenommen. Und dann bin ich 43 Jahre geblieben.

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3: Samstag Nachmittag, 18. Juli. Ganz einen guten Nachmittag mit dir an. Grüß dich, wir jetzt zwei.
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5: Heute Nachmittag mit Jonas Wüttrich. Die Warp bleibt die Zeit stehen. Seit Wochen ist auf der Kirchenuhr 4:30. Gefühlt bleibt die Zeit am Gotthard stehen. Einmal mehr braucht es viel Geduld im Ferienverkehr. Und das Wetter am Samstag Nachmittag ist wechselhaft. Zwischen ihnen kann es regnen und gewittern. Die Glocke läutet zwar noch, aber die Uhr der reformierten Kirche zu Worb zeigt seit Wochen 4:30 an. Der Grund für das sei die Hitze, erklärt die reformierte Kirchgemeinde Worb am Internetportal Bern Ost. Weil es so viel heiss ist, sei die Steuerplatine geschmolzen und die sei nicht sofort lieferbar gewesen. Am Ende soll die Uhr dann aber geflickt werden und näher dann rumlaufen. Ein Velofahrer hat die Nacht zu Reutigen am Thunersee einen Unfall gehabt und hat sich schwer verletzt. Er hat mit der Ambulanz ins Spital müssen, schreibt die Kantonspolizei Bern. Der Notruf hat die Polizei kurz vor der 3:30 die Nacht bekommen. Leute, die den Unfall haben gesehen haben, haben ihm Mann geholfen, bis die Rettungskräfte kommen. Wieso genau der Velofahrer ist umgekehrt, ist nicht klar. Es ist Ferienzeit und viele Leute ziehen in den Süden ans Meer. Das merkt man einmal mehr vor dem Gotthardtunnel. Den Morgen ist der Stau vor dem Nordportal Richtung Süden 20 km lang gewesen. Bis am Mittag ist der Stau etwas kürzer geworden. Am Namie Mais ist die Blechlawine noch 18 km lang gewesen, wie der TCS meldet. Die Rede ist von bis zu 3 Stunden, wo die Reisenden rund um den Gotthard müssen anstehen. Der TCS empfiehlt darum, alternative Routen für den Süden zu brauchen. Zum Beispiel die A13 via San Bernardino Tunnel. Andere Möglichkeiten sind die A9 über einen Simplon, über einen Gross St. Bernhard oder durch Autoverlad am Lötschberg. Richtung Norden hat es auch gestaut, aber da weniger. Ab Quinto sind die Auto 4 km gestanden. Ein Sicherheitsmitarbeiter vor der Deutschen Bahn ist nächtig bei einem gröberen Kehr mit einem Passagier aus einem fahrenden Zug rausgefallen. Er ist nach wie vor in kritischem Zustand. Mehr Details hat der Sprecher der Staatsanwaltschaft wegen Persönlichkeitsschutz nicht können sagen. Der Dirk Zeidler berichtet.
6: Der Sicherheitsmitarbeiter war bei der körperlichen Auseinandersetzung mit dem offenbar betrunkenen Fahrgast gegen die Zugtür gestürzt, die dadurch aus ihrer Verankerung gerissen wurde. Der Regionalzug war zu diesem Zeitpunkt mit etwa 120 km/h unterwegs. Dass erneut einer unserer Kollegen nach einer einfachen Fahrkartenkontrolle im Krankenhaus um sein Leben ringen muss, macht uns fassungslos und wütend, so die Eisenbahn- und Verkehrsgewerkschaft. Es ist nicht der erste Angriff mit schweren Folgen auf einen Bahnmitarbeiter gewesen. Anfang Februar hatte ein Mann einen Schaffner bei einer Ticketkontrolle totgeprügelt.
5: In Norwegen läuft schon seit gestern Nami einen grossen Feuerwehreinsatz. Ein Feuer in einer Wohnung hat sich in der Stadt Drammen in der Nähe von Oslo auf andere Häuser ausbreitet. Rund 100 Wohnungen sind betroffen, heisst es von Feuerwehr. Dem Morgen haben sie gemeldet, dass es nach wie vor an mehreren Orten im Wald gerade neben der Siedlung brennt. 400 Menschen mussten aus ihren Wohnungen müssen und dem Morgen waren noch mehrere Löschhelikopter im Einsatz.
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3: Es ist ein bisschen bewölkter als auch schon diese Woche. Es ist aber nach wie vor noch trocken. Es hat ein paar Zellen, die hier durchkommen durch den Tag. Es kann da und dort ein bisschen netzen, aber grossbehältlich sollte es vielleicht trocken bleiben. Temperaturen nur ganz so wahnsinnig heiss, wie wir es unter der Woche hatten. Es ist etwas um die 25 Grad im Maximum. Oder die Nacht muss eigentlich ganz gäbig abkühlen. 15 Grad geht es auf morgen Sonntag. Zum Start in die neue Woche, in der Nacht dann sogar um die 10 Grad.
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3: Ja, da macht auch eins ein bisschen Komödie in beiden Richtungen. Wir fahren mal in die Richtung Zürich an. Zwischen Kriegstädt und Önsigen stauen die Zeitverlust dort 4 Stunden, weil es eben klemmt auf mehreren Abschnitten. Dann A1 Zürich-Bern, da klemmt es zu den Orten zum Hinten. Zwischen Gunzgenort und Niederbipp, dort hat er etwa 20 Minuten länger als normal. Und zwischen Kilberg und Schönbühl klemmt es auch. Und dort müssen wir so 10-15 Minuten mehr Zeit rechnen als gewöhnlich.
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3: Fazit aus seinen Schlagzeilen, Jonas. Die Zeit steht still am 18. Juli.
5: Ja, kann man so sagen. Ich bin
3: übertroffen mit vor dem Gotthard und das Wort. Ich habe vorhin gedacht, 5 ab 4:30 ist noch mühsam, weil das ist gegen so 25 Minuten vor 4 Abend. Also, es ist ein bisschen.
5: Ja.
3: Stresst schon ein bisschen.
5: Ja, nicht? Also. Und Schiens ist eben, das ist ja, die Kirche ist ja in der Nähe der Tage vom RBS-Bahnhof und Schiens. Ich gebe jetzt ein Teil Leute runter, dort auf den Zug gehen. Je nachdem, mach ein bisschen Mühe, oder ich kriege auch heute kurz, ja, sie klüpfe ich da oben
3: nicht ein bisschen.
5: Der Zug schon lange wäre abgefahren, ja. Eben, das ist eben dann gleich noch nicht so spät.
3: Genau. Hast du um halb, hast 4:45 vom Zug gewählt und 4:47 ist er einfach auch schon gefahren. Das ist mühsam, genau. Mühsam. Aber am Wochenende brauchen wir in der Regel, ja, so viel Zeit brauchen wir ja nicht. Da muss nicht ganz die genaue ein bisschen sein, ein bisschen machen, ein bisschen geniessen. Hoffentlich dir auch. Ja, wir sind bin ich jetzt einfach noch mit einer Stunde Musik im Bett, ab der 3 dann fix. Bis heute Abend am 7. an der Mix. Jonas Wüttrich, Kabutimo, geniessen den Samstag. Ciao zusammen.
5: Salut. Zusammen.

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0: So, richtige Sommermusik, Louis Fonsi, hier bin ich euer Despacito, haben wir gehört.
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3: Heute am Nachmittag mit Jonas Wüttrich. Das Warp bleibt Zeit stehen. Seit Wochen ist auf der Kirchenuhr 4:30. Gefühlt bleibt Zeit am Gotthard stehen. Einmal mehr braucht es viel Geduld im Ferienverkehr. Und das Wetter am Samstagnachmittag ist wechselhaft. Zwischen ihnen kann es regnen und gewittern. Die Glocke läutet zwar noch, aber die Uhr der reformierten Kirche zu Worb zeigt seit Wochen 4:30 an. Der Grund für das sei die Hitze, erklärt die reformierte Kirchgemeinde Worb am Internetportal Bern Ost. Weil es so viel heiss ist, sei die Steuerplatine geschmolzen und die sei nicht sofort lieferbar gewesen. Am Ende soll die Uhr dann aber geflickt werden und näher dann rumlaufen. Ein Velofahrer hat die Nacht zu Reutigen am Thunersee einen Unfall gehabt und hat sich schwer verletzt. Er hat mit der Ambulanz ins Spital müssen, schreibt die Kantonspolizei Bern. Der Notruf hat die Polizei kurz vor der 3:30 die Nacht bekommen. Leute, die den Unfall gesehen haben, haben dem Mann geholfen, bis die Rettungskräfte kamen. Wieso genau der Velofahrer ist umgekehrt, ist nicht klar. Es ist Ferienzeit und viele Leute ziehen in den Süden ans Meer. Das merkt man einmal mehr vor dem Gotthardtunnel. Am Morgen ist der Stau vor dem Nordportal Richtung Süden 20 km lang gewesen. Bis am Mittag ist der Stau etwas kürzer geworden. Am Nami am Eis ist die Blechlawine noch 18 km lang gewesen, wie der TCS meldet. Die Rede ist von bis zu 3 Stunden, wo die Reisenden rund um den Gotthard müssen anstehen. Der TCS empfiehlt darum, alternative Routen für den Süden zu brauchen. Zum Beispiel die A13 via San Bernardino-Tunnel. Andere Möglichkeiten sind die A9 über einen Simplon, über einen Gross St. Bernhard oder der Autoverlad am Lötschberg. Richtung Norden hat es auch gestaut, aber da weniger. Ab Quinto sind die Auto 4 km gestanden. Ein Sicherheitsmitarbeiter vor der Deutschen Bahn ist nächtig bei einem gröberen Kehr mit einem Passagier aus einem fahrenden Zug rausgefallen. Er ist nach wie vor in kritischem Zustand. Mehr Details hat der Sprecher der Staatsanwaltschaft wegen Persönlichkeitsschutz nicht können sagen. Der Dirk Zeidler berichtet.
4: Der Sicherheitsmitarbeiter war bei der körperlichen Auseinandersetzung mit dem offenbar betrunkenen Fahrgast gegen die Zugtür gestürzt, die dadurch aus ihrer Verankerung gerissen wurde. Der Regionalzug war zu diesem Zeitpunkt mit etwa 120 km/h unterwegs. Dass erneut einer unserer Kollegen nach einer einfachen Fahrkartenkontrolle im Krankenhaus um sein Leben ringen muss, macht uns fassungslos und wütend, so die Eisenbahn- und Verkehrsgewerkschaft. Es ist nicht der erste Angriff mit schweren Folgen auf einen Bahnmitarbeiter gewesen. Anfang Februar hatte ein Mann einen Schaffner bei einer Ticketkontrolle totgeprügelt.
3: In Norwegen läuft schon seit gestern Nami ein grosser Feuerwehreinsatz. Ein Feuer in einer Wohnung hat sich in der Stadt Drammen in der Nähe von Oslo auf andere Häuser ausbreitet. Rund 100 Wohnungen sind betroffen, heisst von Feuerwehr. Dem Morgen haben sie gemeldet, dass es nach wie vor an mehreren Orten im Wald neben der Siedlung brennt. 400 Menschen mussten aus ihren Wohnungen müssen und dem Morgen waren noch mehrere Löschhelikopter im Einsatz gewesen.
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0: Es ist wechselhaft, weil es auch so schön heiss. Die Sonne, Wolken, zwischendurch sogar ein Sprutzregen oder ein Gitter sind möglich heute am Nachmittag im Neuisland. Dazu Temperaturen, die ja, relativ warm noch werden. Etwas um die 5-26 Grad gibt es dann im Maximum. Die Nacht auf morgen Sonntag muss aber die Umgebung abkühlen. Um die 15 Grad gibt es dann.
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0: Gerade ein bisschen am A1 noch, in beiden Richtungen. A1 Zürich-Bern zum Beispiel, hinter von Kriegstetten an Mühe bis so zur Verzweigung Schönbühl. 10 Minuten plus müsst ihr dort etwa einrechnen. Und in die Richtung klemmt so zwischen Herkingen und Önzig. Auch dort hinter etwa 10 Minuten länger als gewöhnlich. Gegen Richtung klemmt hier Bern-Zürich zwischen Wangen-Aare und Herkingen. Hinter etwa 4 Stunden länger bis der Dunger seid. Sonst habe ich gerade nichts zu melden von der Strasse. Jetzt Sorge unterwegs.
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0: wir ja etwa ein bisschen auf die Woche zurückschauen am Neo-Eis-Wochenende. Zum Beispiel in unserer Rubrik, in unserem Portrait, da haben wir die Woche die Leni Land dürfen kennenlernen und mit ihr auf ihr langes Leben zurückschauen. 100-jährig ist sie geworden im Aberellen, die Frau von Lohn Ammannsegg. Wir haben sie kennengelernt und sie redet mit uns eben über ihr langes Leben, über Liebe und Familie. Noch in dieser Halbstunde hier bei Neo-Eis. Schön, seid ihr dabei. Genießen den Samstagnachmittag an der Mix. Bis zum 7. Jonas Wittrich, Cabutino. Ciao zusammen.

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1: Fireflies ist da hier, kommt von Old City aus dem No 9. Gehört zum Samstagnachmittag, 18. Juli, bei NeoEs. Wo wir ein bisschen dran sind, zu rekapitulieren, ein bisschen zurückzuschauen auf die Woche. Da haben wir eine Frau im NeoEs Porträtsgast gehabt mit vier Eltern. Leni Lanz vom Löffelhof von Lohn am Mannseck. Das ist schon, ja, für mich, der relativ gut kann reden, habe ich aber das Gefühl, ein bisschen mühsam, das aussprechen. Leni Lanz vom Löffelhof von Lohn am Mannseck, wo heuer im Aberellen ist 100-jährig geworden.
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1: In ihrem sehr langen Leben hat sie schon viel erlebt. Kriegszeiten, viel Veränderung in Landwirtschaft und auch in der Gesellschaft. Es gibt aber etwas, was sich wie ein roter Faden durch ihr Leben zieht. Die Liebe und die Familie. Der Manuel Bartlomé ist zum Leni hin auf Lohn am Mannseck.
3: Leni Lanz hat mir von ihrer Jugend erzählt. Und er ist es um einen Abend gegangen, wo sie ihren Mann, der Hans, kennengelernt hat.
4: Ich wollte dem eigentlich nicht zu Tanz wollen. Ich hatte vorher das Bein verstaucht. Ich bin etwa noch von Eicherzwil dort ein bisschen hoher Skifahren und dann habe ich das Bein verstaucht. Und nachher bin ich noch bei einer Tante gewesen, der Bäckerei. Habe dort noch in der Haushaltung geholfen.
3: Trotz dem verletzten Bein ist Leni am Schluss gleich noch an den Tanzabend gegangen.
4: Und dort habe ich eben nachher eigentlich meinen Mann lernen können. Und dann habe ich gewusst, dass er Dragoner war. Und dann hat er mich eingeladen für eine Schlittenfahrt. Das konnte sie auch früher noch haben.
3: Dragoner, das heisst einer, der mit Rost zu tun hat. Mit der Zeit ist es dann eine Liebe geworden, die mehr als ein halbes Jahrhundert hatte. Der Hans und Leni haben zusammen den Löffelhof bewirtschaftet, Kinder ausgezogen und ein Leben aufgebaut.
4: Ich hatte schon einen Freund, der mich gerne hatte. Aber den habe ich eben nicht. Der hat mich wollen. Mit dem bin ich in die Schule. Und ich wollte ihn eben nicht wollen. Ich wollte einen anderen.
3: Die Entscheidung für Hans war für Leni die richtige. Ich habe sie dann natürlich gefragt, was das Geheimnis für eine lange und glückliche Ehe sei.
4: Mein Mann hat schon etwas dominiert. Er hat schon noch etwas den Ton angegeben, mehr wieder ich. Aber das ist gut gegangen.
3: Offensichtlich. Die beiden waren mehr als 50 Jahre zusammen. Wichtig war für Leni nebst ihrem Mann auch immer die Familie allgemein. Der Hof ist das Zentrum des Familienlebens geworden.
4: Früher kamen ein Haufen Cousins und Cousinen von meinem Mann. Und hat sich alles ein bisschen getroffen auf dem Löffelhof. Das war so ein bisschen der Treffpunkt von der grossen, früher grossen Familie.
3: Mittlerweile hat die 100-jährige Leni Lanz vier Grosskinder und vier Urgrosskinder. Sie freut sich immer, wenn sie von ihrer Familie Besuch bekommt.
1: Die Leni Lanz vom Löffelhof, das Lohn am Mannseck, die Frau mit den 4L, die wir diese Woche kennengelernt haben, in unserem Neo-Ace-Porträt. Sie hat mir so erzählt, eben über die Veränderungen, die sie in ihrem 100-jährigen Leben miterlebt hat. 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
3: Samstagnachmittag. Hier bin ich am 18. Juli offen. Ihr kommt gut durch die Tür. Das Bord auf dem Stehhofquartier vielleicht ein bisschen hopperiger als auch so, immer wenn ihr im Auto unterwegs seid. Das Bord auf im Stehhofquartier, da hoppert es im Moment. Ein klein. Es hoppert auf der Bernstrasse. Die ist im Moment in Nähe vom Denner auf einer Strecke von knapp 200 Metern noch aufgefräsen. Die Burtler für Energieversorger lokal nicht baut dort. In den letzten Monaten ist vielleicht etwas gegangen auf diesem Abschnitt.
4: Gas, Wasser, Teil vom Strom, hast du die saniert worden. Gleichzeitig war ich Projektleiter vom Fernwärmenetzausbau.
3: Zählt der Projektleiter Wärme bei Lokalnetter Philipp Lüdi auf. Aber eben, fertig sind sie noch nicht. Noch gerade nicht, besser gesagt. Morgen Sonntag wird belagert der Bernstrasse zu Burtdorf.
4: Der Deckbelag, den wir jetzt noch einbauen, der bildet eigentlich wieder einen Abschluss von dieser Sanierung.
3: Und für den Abschluss ist darauf gefräsen, der Abschnitt morgen von morgen um 6 Uhr bis plus minus am Abend um 8 Uhr gesperrt. Bei den Herausforderungen können die Büßer den Verkehr also schon mal abhäkeln, kommt kennen und gleich gibt es noch 2-3 Herausforderungen, die dann auf sie warten.
4: Allgemein oder, muss der Arbeitsablauf eigentlich zusammenpassen, sprich Witterung, Temperatur oder Ablauf mit den Maschinen. Oder, das muss gut koordiniert sein, damit wir den Deckbelag wirklich unter einmal gerade einbauen können, dass wir eigentlich so durchziehen können, wie wir das geplant haben. Einfach auch, weil wir natürlich im Fokus haben, dass wir die Sperrung so kurz wie möglich halten wollen.
3: Für die Leute, die nicht fort und her können, zu ihren Häusern haben sie Ersatzparkplätze organisiert, so der Philipp Lüdi. Der restliche Durchgangsverkehr wird morgen umgeleitet. Ganz, ganz fertig sind Büzen, aber dann auch nach morgen Sonntag noch nicht.
4: Der definitive Abschluss kommt dann sicher näher mit den Markierungsarbeiten. Die werden dann im Anschluss dann so schnell wie möglich noch ausgeführt. Das sind wir jetzt noch am Koordinieren.
3: Und dann in den Leuten und den Verkehr auf der Bernstrasse zu Burtdorf um ein Zeitchen Ruhe vor dem Haus, respektive beim Durchfahren. Bei Neo1 haben wir heute auch schon darüber berichtet, warum so Büzen eigentlich an einem Sonntag gemacht werden. Der Philipp Lüdi von Lokalnet hat uns auch das erklärt. Zum Nachhören findet ihr die Gründe online auf neo1.ch.

0: Richtung 4 geht's langsam, aber sicher. Am Samstagnachmittag schon seid ihr mit Neo 1 unterwegs. Die Leute, wir werden gegen älter. Die Lebenserwartung liegt laut dem Bundesamt für Statistik mittlerweile bei fast, ja, bei 82 für Männer und bei fast 86 für Frauen. Darum braucht es so gegen wie mehr Platz für die älteren Leute. Platz zum Beispiel in Alters- und Pflegeheimen. Im Emmental Oberaargau schaut unter anderem die Stiftung Lebensart für die Plätze.
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0: Der Standort von Stiftung Lebensart, der ist zu Konufingen, wird aber gleich abgeschrissen. Das ist schon seit Anfang dieses Jahres bekannt. Wir haben berichtet darüber. Am Standort soll es einen modernen Neubau geben. Die Baubewilligung ist seit letzter Woche publiziert. Während dem Umbau zu Konufingen haben die Bewohnenden, die jetzt dort sind, die Möglichkeit, im Barrow in ein Provisorium zu zügeln.
2: Wer in letzter Zeit mal im Barrow ist durchgefahren, hat auch gesehen, dass der Ersatzbau die Zwischenlösung für die Bewohnenden aus dem Pflegeheim in Konufingen sehr gut vorankommt. Wir sind dort am Innenausbau und es wird ein mega cooles Projekt.
0: Sieht der Kommunikationsleiter der Stiftung Lebensart, Cedric Marville, im Interview mit Neo 1. Obwohl es nur eine vorübergehende Lösung ist, haben sie viel Wert gelegt auf die Ausstattung.
2: Wir reden dort von grossen Aufenthaltsräumen, von einem Bettenlift, von Zimmer, die grosszügig waren, mit eigener Nasszelle, wo jetzt noch der Innenausbau gut gemacht wird. Es gibt einen kleinen Vorplatz, der begrünt wird.
0: Im Moment ist die Stiftung noch an diesem Innenausbau dran. Die Bewohnenden vom Standort Konufingen, die während dem Umbau eben vorübergehend zügeln, haben darum schon die Möglichkeit gehabt, ins Provisorium im Barrow reinzuschauen.
2: Alle Besucherinnen und Besucher, die den Ersatzbau im Barrow oder den Modulbau sich auch besichtigen, die sind unglaublich fasziniert von dem. Weil es einfach spannend ist und sicher auch cool ist, in einem solchen Gebäude können zu wohnen.
0: Drinnen wohnen können die Bewohner schon gleich. Die grosse Zügelte ist am Anfang 27 geplant. Sie sind aber voll auf Kurs und darum auch nicht unter Zeitdruck, ergänzt der Cedric Marville.
2: Wir haben Zeit, wir sind parat, auch für zu zügeln im nächsten Jahr. Und der Prozess, der nimmt so viel Zeit in Anspruch, wie er muss, für das alles super geklärt wird.
0: Unterdessen liegt das Baugesuch für einen Neubau zu Konufingen auf, noch bis Mitte August. Wenn es bis dann keine Einsprachen gibt, kann das Bauprojekt starten.
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0: Und apropos Modulbau und Provisorium im Barrow, wo die Stiftung Lebensart vor rund 2 Monaten, Ende Mai, die ersten Module von diesen 87 total für das Provisorium gesetzt hat, sind wir von Neo 1 auch mit dabei gewesen. Die Beiträge auch ein Film und Videos sind verlinkt auf unserer Webseite neo1.ch oder auf unserem Neo 1 Instagram.

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3: Guten Nachmittag, 4 Uhr wird's. Gut informiert bin ich auch am Wochenende heute mit dem Jonas Wüttrich.
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5: Das Warp bleibt Zeit stehen. Seit Wochen ist auf der Kirchuhr 5:30. Der Jens Spahn, Fraktionschef der CDU-CSU-Fraktion im Deutschen Bundestag, hört auf. Und das Wetter am Samstag ist wechselhaft, zwischen kann es auch regnen und gewittern. Die Glocke die läutet zwar noch, aber die Uhr der reformierten Kirche zeigt seit Wochen 5:30 an. Der Grund für das sind die Hitze, erklärt die reformierte Kirchgemeinde Worb am Internetportal Bern Ost. Weil es so viel heiss ist, sind die Steuerplatine geschmolzen und die sind nicht sofort wieder lieferbar gewesen. Am Ende soll die Uhr aber dann geflickt werden und näher herumlaufen. Rund 60 Leute haben diesen Vormittag zu Amsteg im Kanton Uri gegen Ausweichferienverkehr protestiert. Sie sind koordiniert über Fußgängerstreifen gelaufen und haben so den Verkehr aufgehalten. Das schreibt die Nachrichtenagentur Keystone STA. Im Aufruf zur Aktion heisst es, dass die Verkehrssituation in den Urner Dörfern wegen dem Ferienverkehr gängig schlimmer wird. Die Bevölkerung wird trotz Massnahmen zu Spitzenzeiten vom Ausweichverkehr überrollt. Die Organisierenden fordern temporäre Durchfahrtsverbote an Tagen mit besonders viel Ferienverkehr durch oder über eine Gotthard. Auch heute ist wieder so ein Spitzentag. Diesen Morgen war der Stau vor dem Nordportal Richtung Süden 20 km lang gewesen. Bis am Mittag ist der Stau etwas kürzer geworden. Am Nami am 1 war die Blechlawine noch 18 km lang gewesen, wie der TCS meldet. Die Rede ist von bis zu 3 Stunden, wo die Reisenden rund um Gotthard müssen anstehen. Dann wechseln wir auf Deutschland. Der Jens Spahn gibt den Rücktritt von seinem Amt als Chef der CDU-CSU-Fraktion im Deutschen Bundestag. Das schreibt er in einem Brief an die Mitglieder der CDU-CSU-Fraktion, die auch die deutsche Presseagentur hat. Der Jens Spahn war zuletzt gegen mehr unter Druck gewesen, das nachdem dass er bekannt gegeben hat, dass er und sein Ehemann mit Hilfe von einer Leihmutter in den USA sind Eltern geworden. Nach dieser Information hat es Leute gegeben, die seinen Rücktritt haben gefordert. Viele Leute haben Jens Spahn Doppelmoral vorgeworfen. In Deutschland ist Leihmutterschaft verboten. Die CSU und auch er selber haben in der Vergangenheit gegen die Legalisierung gekämpft. Noch gestern hat er den Schritt verteidigt. Jetzt ist der Druck zu gross geworden. Auch der Bundeskanzler Friedrich Merz hat dem Spahn seinen Rücktritt gefordert. Der Ronny Thorau weiss, was der Jens Spahn in seinem Rücktrittsschreiben hat geschrieben.
6: In seinem Rücktrittsschreiben sagt Jens Spahn, ihm sei bewusst geworden, dass sein persönliches Glück, gemeinsam mit seinem Mann eine Familie zu gründen und Vater zu werden, nicht vereinbar sei mit seinem politischen Amt. Spahn gibt auch zu, die Folgen seiner Entscheidung falsch eingeschätzt zu haben. Der Spagat zwischen seiner privaten Entscheidung und der Erwartung an ihn als Fraktionschef der Union sei, so Spahn, größer geworden, als er erwartet hätte. Spahns Amt übernimmt bis zur Wahl eines Nachfolgers zunächst sein Stellvertreter, CSU-Landesgruppenchef Alexander Hoffmann.
5: Nach US-Angriffen im Süden des Iran ist die Trinkwasserversorgung für 20 Dörfer an der Küste unterbrochen. Betroffen sind rund 10'000 Menschen, heisst es von der iranischen Regierung. Der Angriff hat Meerwasserentsalzungsanlage getroffen. Das US-Militär hat die Nacht wieder im Iran angegriffen. Im Visier seien unter anderem Einrichtungen von Militärlogistik gewesen, heisst es von den USA. Der Iran hat gleichzeitig Ziel vom US-Militär zu Jordanien, Kuwait und Bahrain angegriffen. Kuwait meldet Schäden unter anderem ebenfalls an einer Meerwasserentsalzungsanlage.
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3: Wir haben ein kleines Wechselspiel heute Nachmittag. Sonne, Wolken, zwischendurch auch noch Regen. Heute Abend kann es da auch dort noch ein Gewitter geben. Grosse sollte es nicht sein, aber es ja, ist gegen eine Sache mit diesen Gewittern. Sagen kannst du es einfach nie so richtig. Die Temperaturen sind so bei um die 5, 6, vielleicht 27 Grad. Und gerade in der Nacht nicht sein, auf so rund 15 Grad. Und morgen Sonntag kann es da auch dort noch heute ein bisschen netzen. Ist aber schon bedeutend weniger als noch heute. Und die Temperaturen sind auch etwas tiefer als noch heute, dann noch bei rund 24 Grad.
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3: Da klemmt es noch ein bisschen auf der A1 Zürich-Bern zwischen Gunzgen Nord und Niederbipp. Dort hat er etwa noch 20 Minuten länger und dann stockt es auch noch in die gleiche Richtung zwischen Kilberg und Schönbühl. Dort hat er etwa 10 Minuten, wo es länger geht, als wenn ihr nichts im Weg hättet. Sonst habe ich nichts zu melden. Fahrt gut. Unser neues Musikprogramm ist ja vielfältig und manchmal am Wochenende sogar noch ein bisschen vielfältiger, weil dann noch Sachen Platz haben, die ja zwischendurch vielleicht nicht über den Sender laufen, aber ja, wir dürfen uns glaube ich rühmen mit unserem Musikprogramm, Jonas, gell, wir haben schon Sachen drin, die du an den anderen nicht hörst.
5: Ja, das finde ich ja, aber... Ja, es ging einfach sich selber zu rüben.
3: Ja,
5: aber ich
3: finde,
5: wir sind die Besten.
3: Wir sind die Besten. Ja, ach Gott, oh, jetzt wird es schwierig. Jetzt wird es schwierig. Wir spielen sofort. Ich wollte eigentlich nur mal sagen, wie der Hanri Ammann so wahnsinnig gerne hat. Er macht den Anfang in 4 Stunden mit dem Waldgeist. Auch einen, wo ich sehr froh bin, dass er regelmässig kommt hier bei uns. Wir rühmen uns. Und als Rüdwig, Kobo Timo. Ciao zusammen.
5: Salut zusammen.

0: Auch einer von denen, die man nicht alltag im Radio gehört, aber bei uns regelmässig kommt, bin ich auch erst die Beatles aus dem 67 mit Hello, Goodbye, wie wir sie gehört haben, am Samstagnachmittag. Seit Tagen, also eigentlich seit Wochen, ist es heiss. Nur das ist nicht die erste Hitzewelle heuer. Unter dem leiden nicht nur die Leute, sondern auch die Tiere, die Flüsse, die Wälder. Neo1 hat die Woche auch über die aktuelle Hitzewelle berichtet und auch darüber, was das mit der Natur macht.
1: Wegen der Trockenheit und dieser anhaltenden Hitze sind die Wassermengen in den Gewässern extrem stark zurückgegangen und die Temperaturen haben sich enorm erhöht.
0: Erklärt Gabriel van der Veer vom Solothurner Amt für Wald, Jagd und Fischerei.
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0: Die Lage im Kanton Solothurn die ist prekär. Der Kanton hat darum reagiert. Die Leute dürfen sich nicht mehr in die Bäche und Flüsse abkühlen. Seit dem Ende gibt es in Solothurn ein Baden- und Fischerverbot. Wie prekär die Lage ist und wenn dass sich die Situation entspannen würde, das hat Jonas Wüttrich nachher gefragt.
3: Die Bäche und Flüsse haben kaum noch Wasser oder sind sogar ganz trocken. Gleichzeitig ist das Wasser, das noch da ist, verhältnismässig sehr warm. Für die Fische und die anderen Tiere, die in diesen Bächen und Flüssen daheim sind, ist das sehr gefährlich, erklärt Gabriel van der Veer vom Solothurner Amt für Wald, Jagd und Fischerei.
1: Die Gewässertiere, vor allem eben die Fische und Krebse, die haben enormen Stress, weil ihr müsst euch vorstellen, ihr Lebensraum ist extrem zusammengeschrumpft. Und dort sind jetzt alle zusammen, hocken in diesen kleinen Löchern drinnen.
3: Für die Fische und Krebsli ist es eng und das Futter und der Sauerstoff zum Schnaufen sind knapp.
1: Wenn wir jetzt in diesen Löchern noch umschwadern, machen und düe oder der Hund drin baden, dann gibt das noch einmal mehr Stress. Und genau das Fünkchen mehr Stress könnte noch das Tröpfchen sein, das das Fass macht zum Überlaufen und die Fische dann absterben da drin.
3: Entspannen würde sich die aktuell prekäre Situation nur mit viel Regen, erklärt Gabriel van der Veer.
1: Eine Änderung von der Wetterlage. Wir müssen wirklich wieder mal so eine Tiefdruckphase haben, wo es lang anhaltend würde regnen. Es muss nicht überschwemmungsmässig regnen. Einfach, dass wieder das Ganze ein bisschen abgekühlt wird. Ein guter Regen, dass wirklich bis in die tiefen Grundschichten das Wasser wieder vordringen kann, dass man das Ganze erholen kann.
3: Bis es aber zu gerechtem regnet, dürfen die Leute im Kanton Solothurn sicher mal nicht mehr in die Bäche und Flüsse baden. An Orten, wo sich sonst viele Leute abkühlen, hat der Kanton Solothurn Schilder aufgestellt. Auch in den Medien wird viel darüber berichtet.
1: Das heisst, die Leute sollten einigermaßen informiert sein. Gleichzeitig haben wir noch die Fischereiaufsicht, die draussen schaut an den Gewässern, die aber auch mit den Leuten redet. Aber wenn es jetzt mal jemand noch nicht gelesen hat oder so, da drohen ihm nicht Konsequenzen.
3: Wenn es aber immer wieder vorkommt, dass sich jemand nicht an die Regeln hält, müsste der Kanton durchgreifen. Und für die, die es nicht aushalten ohne Abkühlung, drei Flüsse im Kanton Solothurn sind von diesen Regeln ausgeschlossen. Die Aare, die Emme und die Birs, die sind genug gross,
1: dass die Fische auch ein bisschen ausweichen können. Und darum haben wir gefunden, dass sie doch drei Gewässer, die sehr wichtig sind für die Naherholung, dass wir die ausnehmen, damit die Bevölkerung auch noch irgendwo sich abkühlen kann. Das sind ja nicht nur die Wassertiere, die Stress haben mit diesen Temperaturen, sondern wir alle auch.
3: So ein Badenverbot gibt es im Kanton Solothurn so zum ersten Mal. Der Gabriel van der Veer glaubt aber, dass es das in Zukunft mehr geben könnte.
0: Die Situation ist aktuell nicht nur in den Solothurner Bächen auf Flüsse prekär oder Kanton Bern muss auf die Hitze reagieren. Was in den Berner Gewässern gemacht wird, über das haben wir die letzten Tage auch berichtet. Alle Beiträge dazu gibt es online auf neo1.ch.
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0: Samstagnachmittag, respektive schon fast Abend, 16:30 sind wir am 18. Juli mit Neo Ace unterwegs. Und ich hoffe, dass ihr irgendwie ein anständiges Samstagnachmittag-Programm erwünscht. Irgendwo ein bisschen im Schatten liegen, vielleicht ein Glas essen und dann hin euch vielleicht noch ein bisschen draussen bleiben hocken, irgendein Salätchen hinter den Tischen. Der Sommer, der ist ja meistens gut und recht. Aber... In der heissen Jahreszeit schwirren uns eben auch gegen um Mucke auf, ja, auch Beili oder Wespe. Um den Kopf. Eigentlich nicht weiter tragisch, ausser wir werden gestochen. Muckenstiche, die sind ja lästig und Beili-Stiche tun weh. Und so Stiche können natürlich auch Folgen haben für Menschen, die allergisch sind drauf. Wir beschäftigen uns darum jetzt mit der Frage, was denn eigentlich versicherungstechnisch passiert, wenn wir gestochen werden. Ist ein Mucke oder ein Beili-Stich ein Unfall oder nicht? Dazu sagt der Theo Galvan, Mediensprecher von SUVA.
1: Man muss das unterscheiden. Ein Beindli-Stich ist ein Unfall. Und zwar, weil man davon ausgehen muss, dass Beindli nur dann stechen, wenn sie sich verteidigen. Der Stich ist dann also eine plötzliche, unerwartete äußere Einwirkung. Und genau diese Merkmale machen den Stich rechtlich zu einem Unfall.
0: Bei Muckenstich sind das etwas anderes. Der gelte grundsätzlich nicht als Unfall.
1: Und zwar, weil Mucken häufig stechen. Das ist also etwas Alltägliches. Es fehlt sozusagen der Faktor vom Ungewöhnlichen. Darum empfehlen wir, wenn ein Beindli kommt, einfach ruhig bleiben, dann passiert meistens nichts. Und gegen Mucken helfen Schutzmittel oder lange Kleider.
0: Auch Mucken haben ja vor allem Blut und Beinchen verteidigen sich einfach. Das ist auch noch ein kleiner Unterschied, oder? Und es ist sowieso interessant, was da alles als Unfall zählt, wie das mit der Versicherung läuft. Zum Beispiel, wenn wir auf einen Olivenkern beißen und uns dabei eine Zange abbrechen. In diesem Fall sei es das gleiche Prinzip wie mit den Stichen, so der Mediensprecher von SUVA, der Theo Galvan.
1: Kommt es ganz darauf an, ob ich mit einem Kern muss rechnen oder nicht. Wenn man also zum Beispiel Oliven kauft, die klar als entkernte Oliven verkauft werden, dann ist es unerwartet, wenn dort gleich ein Kern drin ist. Wenn man sich darum an so einer Olivenzahn abbricht, dann ist es in der Regel auch ein Unfall. Sind die Oliven, die man gekauft hat, aber nicht eindeutig als entkernt deklariert, dann muss man auch davon ausgehen, dass sie einen Kern drin haben.
0: Also fast das Gleiche wie bei der Mucke und bei der Beilung. Gut, die Oliven tun sich nicht verteidigen mit einem Stich, aber so grundsätzlich hat das, glaube ich, begriffen. Wenn ihr euch bei Oliven also nicht ganz sicher seid, ob sie Kerne drin haben oder nicht, vielleicht nicht die Folge haben, draufbeissen, ein bisschen wie beim Dreikönigskuchen, sonst müsst ihr die Folge davon je nachdem selber zahlen.

Alle Vorstellungen auf dem Hämmerli sind ausverkauft. Das Freilichttheater Signal verabschiedet sich mit vollem Haus und bedankt sich für eure Treue in den letzten 20 Jahren bei diesen 8 Produktionen. Wir sind auf der Suche nach einem neuen Spielort in der Gemeinde Signal. Ideen werden gerne entgegengenommen.

0: Vielleicht Samstagabend zu, gehen wir, bin ich auch am 18. Juli. Hat er irgendwie so eine Routine? So eine Routine oder irgendwie eine Woche Renngänge machen? Oder vielleicht auch am Morgen, wenn ihr gebügelt, Gänge noch Hurti raus haben und irgendwie ein Sockengipfel rufen oder Hurti einen Kaffee ziehen, irgendeine Tankstelle. Ja, so Routine, Abläufe etc. Die sind ja gar nicht gäbig und meistens hinterfragen wir die auch nicht so wahnsinnig. Und dabei könnte es hinterfragen helfen, gewisse Routine und vielleicht auch gewisse Abläufe zu optimieren. Ein Beispiel, die Gemeinde Signal. Die Gemeinde Signal hat ihre Abteilung überdeicht und er optimiert, erzählt der Gemeindeschreiber Peter Gerber. Ab im Dezember wird eine Bauabteilung, die bis jetzt ein Teilbereich der Gemeindeschreiberei war, eine eigene Abteilung. Das schreibt die Gemeinde Signal letzte Woche in ihrer Mitteilung.
1: Bis jetzt war es so, dass ich in meiner Funktion das durchgeführt habe, also die Baubewilligungsverfahren. Und fachlich haben da noch verschiedene andere Bereiche und Kommissionen jeweils ihren Beitrag beigesteuert.
0: Die Änderung habe aber nicht etwa damit zu tun, dass sie mehr Baugesuche müssen bearbeiten, sondern vielmehr damit, dass sie die Verwaltung neu organisieren. Das Ziel mit einer neuen Bauabteilung bleibe aber das Gleiche, so der Peter Gerber.
1: Dass wir nach wie vor rasch und auch bürgerorientiert unterwegs sind, wenn es um Baugesuche geht. Sonst auf den ganzen Bereich Bauwesen bezogen, denke ich, dass mit der Aufstellung mehr aus einer Hand und der Fachkompetenz sicher auch ein Gewinn gegen aussen wird können entstehen.
0: Fachkompetenz gibt es von Nadja Wüttrich, die am 1. Dezember neue Bauverwalter auf der Gemeinde genommen wird. Die 27-Jährige hat nach der Lehrgänge für die öffentliche Verwaltung gewechselt. In den letzten 3 Jahren war sie Bauinspektorin beim Regierungsstatthalteramt Emmental. Von neuer Bauabteilung und von neuen Bauverwaltern kann auch die Bevölkerung profitieren, so der Peter Gerber.
1: Für die Signalerinnen und Signaler ist sicher ein Vorteil, dass wir mit dieser neuen Abteilung mehr aus einer Hand bieten können. Also es ist schon eine Fachkompetenz da. Unsere neue Bauverwalterin kennt die Region, spricht unsere Sprache. Und durch das bin ich überzeugt, dass das ein Gewinn ist, auch gegen aussen.
0: Und darum ist Signal eben ein gutes Beispiel dafür, dass es sich zwischen auch lohnt, Sachen, wie wir sie uns seit Jahren gewohnt sind, auch einmal zu überdeichen. Die Bauabteilung Signal wird aber am 1. Dezember eine eigene Abteilung. Bis dann ist weiterhin die Gemeindeschreiberei zuständig.

0: Gemütlich durch den Samstagabend der Lumineers. Ophelia, mit ihnen wird es gleich 5.
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2: Hier noch mit Jonas Wüttrich. Das Tierraumbänkli zu Weissachen sucht immer um eine Freiwillige. Das ist aber gar nicht so einfach. Der Jens Spahn, Fraktionschef der CDU-CSU-Fraktion im Deutschen Bundestag, hört auf. Und das Wetter bleibt hier hinten wechselhaft, hier und da gewittert es. Und wechselhaft bleibt es dann auch morgen durch den Tag. Seit rund 4 Jahren führt der Verein mit Freiwilligen das Tierraum-Bänkli zu Weissachen. Das Tierraum ist ein beliebter Treffpunkt im 1200-Zählen-Dorf. Wir sind im Neo1-Wochengespräch in der Sommerserie Neo1 in deinem Dorf im Tierraum-Bänkli hineinschauen. Die Freiwilligen sind eine bunt durchmischte Truppe, sagt Res Mag, der Präsident des Förderverein Bänkli. Die meisten sind ältere Leute, die sich für andere engagieren wollen. Gleichzeitig sagt er auch, dass sie immer um neue Leute suchen, die im Tierraum helfen.
3: Es ist einfach schwierig, weil es eine Freiwilligenbüte ist, dass man Leute findet, die treu dahinter stehen, die das gefällt, die das gerne machen oder auch als Aufgabe sehen, etwas für die Allgemeinheit noch zu tun. Das ist das, was uns am meisten fehlt. Es braucht einfach die Einzelnen, die sehr recht gefordert werden. Aber das ist unser grösstes Problem, dass wir Leute haben, die mithelfen.
2: Es ist aber klar, der Einsatz lohnt sich, sagt Romy Zbinden, die freiwillig im Tierraumbänkli zu Weissachen mitarbeitet. Sie kommen beim Arbeiten unter die Leute und sie hören so immer, was aktuell im Dorf läuft.
4: Jeder, der irgendwie das Gefühl hat, ich habe ein bisschen Kapazität, der kann sich doch melden. Die meisten, die halt hier arbeiten, sind pensioniert, sind jungpensioniert. Jetzt auch. Weil, wenn jemand im Beruf steht, dann ist es fast nicht möglich, um so freiwillig zu arbeiten.
2: Ich meine, Weissachen sind wir auch auf dem Biohof Roggengrat vor Familie Oppiger gewesen. Seit letztem Dezember leben dort Dammhirsche. Die Herde wird immer grösser. Was wichtig ist auf dem Hof für Hirsche, wie die Familie Oppiger auf die Idee ist gekommen und was ihr Ziel ist, das gibt es zum Nachhören auf neo1.ch bei der Sommerserie vom Wochengespräch Neo1 in deinem Dorf. Eine Frau ist heute am Nachmittag aus Versehen zu Felden am Wörthersee in Österreich mit dem Auto in einen Gartenbeiz hineingefahren. 11 Menschen haben sich verletzt, 2 davon schwer, wie die zuständige Landespolizeidirektion meldet. In Lebensgefahr sind aber niemand. Die Verletzten mussten zum Teil mit dem Heli ins Spital müssen. Laut Polizei war die 74-Jährige beim Unfall nicht schnell unterwegs gewesen. Wie Bilder von einer Überwachungskamera zeigen, hat die Frau eigentlich in Nähe vor Beiz parkieren. Mehr Infos hat die Polizei aber noch nie, weil die Frau nach dem Unfall ist unter Schock gewesen. Der Jens Spahn gibt den Rücktritt von seinem Amt als Chef der CDU-CSU-Fraktion im Deutschen Bundestag. Das schreibt er in einem Brief an die Mitglieder der Partei, die auch deutsche Medien bekommen haben. Der Jens Spahn war zuletzt mehr unter Druck gewesen, dass nachdem dass er bekannt gegeben hat, dass er und sein Ehemann mit Hilfe von einer Leihmutter in den USA sind Eltern geworden. Nach dieser Information hat es Leute gegeben, die seinen Rücktritt haben gefordert. Viele Leute haben Jens Spahn Doppelmoral vorgeworfen. In Deutschland ist Leihmutterschaft verboten. Die CSU und auch er selber haben in der Vergangenheit gegen die Legalisierung gekämpft. Noch gestern hat er den Schritt verteidigt. Jetzt ist der Druck zu gross geworden. Auch der Bundeskanzler Friedrich Merz hat dem Spahn seinen Rücktritt gefordert. In Indien ist am Morgen zum ersten Mal eine privat entwickelte Rakete gestartet. Die Rakete vom indischen Start-up Skyroot Aerospace hat nach einer Viertelstunde auf 450 km oben Fracht abgeladen. An Bord waren vor allem Geräte von Kunden, die herausfinden wollten, ob die Bedingungen im Weltraum überleben würden. Das waren zum Beispiel Satelliten. Nach den USA und China ist Indien erst das dritte Land, wo ein privates Unternehmen eine Rakete in die Erdumlaufbahn hat geschickt.
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0: Wechselhaft heute am Nachmittag, / Abend. Es kann auch dort ein bisschen Gewitter ausleeren. An anderen Orten bleibt es trocken, wo die Gewitter genau durchgehen. Das ist ein bisschen schwierig zu sagen in dem Sinn. Sie leeren halt einfach auch dort aus, dass sie ausleeren, ganz platt. Die Temperatur etwas noch bei 26 Grad umeinander. Danach geht die Jache auf 15. Und morgen haben wir dann eine ähnliche Sache wie heute. Da auch dort ein bisschen Wolken, deutlich minder Wahrscheinlichkeit, dass es Gewitter kommt. Und etwas um die 24 Grad.
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0: Nicht viel los auf der Strasse, muss nichts, was sich zu melden lohnt. Ich habe keine Meldungen, die stockert oder stauert. Jetzt sorgen.
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0: 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Ah, das ist noch der Güsche am Laufen, das Wochenende. Jonas, bist du da irgendwie ein bisschen oben gewesen auf dem, bei diesem Gurtenfestival?
2: Nein. Ich wollte zuerst eigentlich wollen, dann habe ich mich dagegen entschieden.
0: Schon?
2: Ja, aber eigentlich gar nicht gross mit dem Grund, einfach irgendwie plötzlich das Gefühl gehabt.
0: Ja, ist einfach auch streng, oder?
2: Ja, ja, ja, ja. Jetzt arbeite ich auch noch.
0: Ja, ist auch blöd. Ja.
2: Eigentlich spontan, ja. Aber darum ist es jetzt irgendwie, hat es sich von selber so ergeben.
0: Ja, wir haben gleich ein bisschen ein Feeling bei uns, muss man sagen.
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0: Julix, ist ja eigentlich nicht im Line-Up gewesen, ist doch gleich irgendwie auftaucht, irgendwie auf einer Bühne, hinter links von so einem Lautsprecher.
2: Also,
0: ja, irgendwie hat er schon noch Eindruck gemacht, der Berner Rapper. Wir schauen noch ein bisschen zurück auf den gewissen Tag gestern, schauen ein bisschen vorher auf heute Abend, also vor allem Julix, sein neuer Song. Obwohl ein sehr Problem heisst, so viel kann ich einfach verraten, das gibt es in dieser Halbstunde. Hier bin ich auch. So, schon, sind wir noch bei euch. Kommen gut in den Samstagabend. Ich habe den Mix, Jonas Wüttrich, Kobo Timo. Ciao zusammen.
2: Ciao zusammen.

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0: George Michael, Careless Whisper. Am Samstag Vorabend bei Neo East. Der 18. Juli haben wir und jeden Sommer im Juli zieht tausende von Leuten zu Bern in die Höhe. Auf den Hausberg, auf den Gurten, auf dem Güschen hat es das erste Mal vor fast 50 Jahren im 1977 ein Festival gegeben. Das erste internationale Folk-Festival, wie es dann noch geheissen hat. Schweizer Künstler wie Walter Lieta sind dort auf der Bühne gestanden.
1: Es gibt eine alte Geschichte von einem Sänger namens Arja.
0: Die Musikvielfalt war gross, Jazz, Folk, eben auch alles andere. Und ist heute auch noch, auch wenn sich vielleicht im Stil etwas geändert hat. Und Schweizer Acts stehen auch gerne noch auf dem Güschen. Hinnig zum Beispiel, der Loh und der Ludwig. In Zeebern der Giele haben vor 3 Jahren auf dem Gurten sogar ein Live-Album aufgenommen. 858 Meter über Meer ist der Titel. Die Höhe vom Güschen. Und ein Heimspiel hat auch er, der Julix.
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0: Ja, eigentlich wäre der Berner Rapper heuer nicht im Line-Up vom Güschen gewesen. Eigentlich hat ihn nicht so wahnsinnig fest interessiert. Gestern am Nachmittag hat es ein Überraschungskonzert gegeben vor der Hauptbühne. Gestern ist aber auch noch mehr passiert um Julix, abgesehen von seinem Überraschungsauftritt. Ein neuer Song ist rausgekommen. Mollensee-Problem ist das zu hören. Ja, vielleicht auch schon an der weiteren Open Air, wo der Julix offiziell auf dem Line-Up getroffen ist. Habt ihr jetzt so finden, am Gampu im Wallis im August oder der auch noch tief in der Neois-Region beim Terrassenfest von Captain Holger zu Langmau Ende Juli. Jetzt aber zuerst bei uns auf dem Sender, der Julix mit seinem neuen, nach meiner Meinung sehr, sehr fähigen Song Mollensee-Problem.

0: YouTube sind das, an diesem Samstagabend, 17:30 Uhr. Ist es kurz um den 18. Juli, wo man sich nicht ganz sicher ist, ob man jetzt nur einen Regenschirm braucht oder auf alles suchen kann, Sonnenbrille. Ist ein bisschen alles dabei gewesen. Heute müssen wir mal hören, wie es so ein bisschen weitergeht mit dem Wetter.
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0: Ah, Ralf Rickli vom Meteotest Bern. Eben alles mit dabei gewesen heute. Sonne, Wolken, Regen. Wie immer hinten und die Nachtensache.
2: Tutti Frutti am Himmel war das Motto heute. Durch die Nacht gibt es ab und zu Regen, dazwischen leuchten die Sterne. Der Morgen ist meistens freundlich. Dann nehmen die Wolken zu und es kann bis Mitte Nachmittag wieder der eine und andere Spritz dabei haben. Gegen Abend nehmen die Wolkenlücken zu, im Wasseramt eher als im Eritz. Temperatur bis 24 Grad.
0: Wie haben wir denn so auf die neue Woche her eine Sache, vielleicht die erste Wochenhälfte, auch noch nass oder grossmehrheitlich trocken?
2: Die erste Hälfte der nächsten Woche ist mit Beisen trocken, meistens sind die Sonne, es hat ein paar Hochnebelfelder.
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0: Breakfast at Tiffany's Deep Blue Something. Gehört bei Neo 1, 4 Stunden vor der 6 haben wir.
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0: Sport-Update ist nachher und da fangen wir an mit Dennis zum Blick auf das Stadion aus Südlich.
2: Ja, nicht nur an der Shoot-WM in Nordamerika ist morgen Final, an der Swiss Open gestartet ist morgen die grosse Entscheidung. Dort spielt der Raphael Collignon aus Belgien gegen Griech Stefanos Tsitsipas. Der Collignon hat heute im Nami im Halbfinal gegen Argentinier Juan Manuel Gerundolo aus Argentinien gewonnen.
0: Entschuldigung. Argentinien, finde ich lustig. War doch später im zweiten Halbfinale hat der Stefanos Tsitsipas gegen Alexander Shevchenko aus Kasachstan gewonnen.
2: Voilà. Leichtathletik. Der Brit Josh Kerr hat beim Diamond League Meeting in London einen neuen Weltrekord aufgestellt.
0: Er hat für eine Meile, also ganz genau 1 Kilometer aus 609 Meter, 3 Minuten 42 gehabt. Er hat so der fast 27-jährige Rekord rund um eine halbe Sekunde unterboten.
2: Wechseln wir auf das Velo. Der Slowen Tadej Pogacar gewinnt die 14. Etappe vor Tour de France. Für einen führenden Gesamtwertung ist das heute der 4. Etappensieger Frankreich-Rundfahrt von heuer. Er hat so jetzt 4,5 Minuten Vorsprung auf den Norweger Jonas Vingegaard im Gesamtklassement. Er ist dort zweit. Er ist heute 4. geworden.
0: Mit
2: so.
0: 38 Sekunden Rückstand kommt der Mexikaner Isaac Del Toro heute als zweites Ziel. Ganz knapp vor dem Franzosen Paul Sixas.
2: Ist ein bisschen schwierig heute. Dann wechseln wir zum Formel 1. Der Italiener Kimi Antonelli startet hier beim Formel 1 GP von Belgien ganz zuvorderst. Der Mercedes-Pilot hat sich heute im Qualifying die Pole Position gesichert. Das vor dem Holländer Max Verstappen. Und der Brit Lando Norris ist zwar eigentlich als Dritter ins Ziel kommen musste, aber im GP aus 10 Plätzen weiter hinten starten wegen einem Motorenwechsel.
0: Und dann noch Schutte, der Agon Recai wechselt vom FC Basel in die zweithöchste Challenge League. Der 19-jährige Stürmer unterschreibt beim FC Wiel einen 3-Jahres-Vertrag. Das heisst heute ihre Mitteilung. Er hat bei Basel seit dem Wechsel von Luzern hauptsächlich in den Nachwuchsteams geschutet.
2: Ja, nebst ihm hat Wiel auch der Stürmer Yves Alou von Thun geholt, ebenfalls für 3 Jahre.
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1: Einen guten Samstagabend zusammen. 6 Uhr immer.
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3: Hier mit Jonas Wüttrich. Das Tierraumbänkli zu Weissachen sucht immer um eine Freiwillige. Das ist aber gar nicht so einfach. Der Jens Spahn, Fraktionschef der CDU-CSU-Fraktion im Deutschen Bundestag, hört auf. Und das Wetter bleibt da hinten wechselhaft, hier und da gewittert es. Und wechselhaft bleibt es dann auch morgen durch den Tag. Seit rund 4 Jahren führt der Verein mit Freiwilligen das Tierraum-Bänkli zu Weissachen. Das Tierraum ist ein beliebter Treffpunkt im 1200-Seelen-Dorf. Wir sind im Neo1-Wochengespräch, in der Sommerserie Neo1 in deinem Dorf, im Tierraum-Bänkli hineinschauen. Die Freiwilligen sind eine bunt durchmischte Truppe, sagt Res Mag, der Präsident des Förderverein Bänkli. Die meisten sind ältere Leute, die sich für andere engagieren wollen. Gleichzeitig sagt er auch, dass sie immer um neue Leute suchen, die im Tierraum helfen.
4: Es ist einfach schwierig, weil es ein Freiwilligenbüt ist, dass man Leute findet, die treu dahinter stehen, die das gefällt, die das gerne machen oder auch als Aufgabe sehen, etwas für die Allgemeinheit noch zu tun. Das ist das, was uns am meisten fehlt. Es braucht einfach die Einzelnen, die sehr recht gefordert werden. Aber das ist unser grösstes Problem, dass wir Leute haben, die mithelfen.
3: Es ist aber klar, der Einsatz lohnt sich, sagt Romy zu binden, die freiwillig im Tierraumbänkli zu Weissachen mitarbeitet. Sie kommen beim Arbeiten unter die Leute und sie hören so immer, was aktuell im Dorf läuft.
5: Jeder, der irgendwie das Gefühl hat, ich habe die Kapazität, der kann sich doch melden. Die meisten, die halt hier arbeiten, sind pensioniert, sind jungpensioniert, jetzt auch. Weil, wenn jemand im Beruf steht, dann ist es fast nicht möglich, um so freiwillig zu arbeiten.
3: Ich meine, Weissachen sind wir auch auf dem Biohof Roggengrat vor Familie Oppiger gewesen. Seit letztem Dezember leben dort Dammhirsche. Die Herde wird immer grösser. Was wichtig ist auf dem Hof für Hirsche, wie die Familie Oppiger auf die Idee ist gekommen und was ihr Ziel ist, das gibt es zum Nachhören auf neo1.ch bei der Sommerserie vom Wochengespräch Neo1 in deinem Dorf. Eine Frau ist heute Nachmittag aus Versehen zu Felden am Wörthersee in Österreich mit dem Auto in einen Gartenbeiz hineingefahren. 11 Menschen haben sich verletzt, 2 davon schwer, wie die zuständige Landespolizeidirektion meldet. In Lebensgefahr sind aber niemand. Die Verletzten mussten zum Teil mit dem Heli ins Spital müssen. Laut Polizei war die 74-Jährige beim Unfall nicht schnell unterwegs gewesen. Wie Bilder von einer Überwachungskamera zeigen, hat die Frau eigentlich in der Nähe vor Beiz parkieren. Mehr Infos hat die Polizei aber noch nie, weil die Frau nach dem Unfall ist unter Schock gewesen. Dann wechseln wir auf Deutschland. Der Jens Spahn gibt den Rücktritt von seinem Amt als Chef der CDU-CSU-Fraktion im Deutschen Bundestag. Das schreibt er in einem Brief an die Mitglieder der CDU-CSU-Fraktion, die auch die deutsche Presseagentur hat. Der Jens Spahn war zuletzt mehr unter Druck gewesen, das nachdem er bekannt gegeben hat, dass er und sein Ehemann mit Hilfe von einer Leihmutter in den USA sind Eltern geworden. Nach dieser Information hat es Leute gegeben, die seinen Rücktritt haben gefordert. Viele Leute haben Jens Spahn Doppelmoral vorgeworfen. In Deutschland ist Leihmutterschaft verboten. Die CSU und auch er selber haben in der Vergangenheit gegen die Legalisierung gekämpft. Noch gestern hat er den Schritt verteidigt. Jetzt ist der Druck zu gross geworden. Auch der Bundeskanzler Friedrich Merz hat dem Spahn seinen Rücktritt gefordert. In Indien ist am Morgen zum ersten Mal eine privat entwickelte Rakete gestartet. Die Rakete vom indischen Start-up Skyroot Aerospace hat nach einer Viertelstunde auf 450 km oben Fracht abgeladen. An Bord waren vor allem Geräte von Kunden, die herausfinden wollten, ob die die Bedingungen im Weltraum überleben würden. Das waren zum Beispiel Satelliten. Nach den USA und China ist Indien erst das dritte Land, wo ein privates Unternehmen eine Rakete in die Erdumlaufbahn geschickt hat.
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1: Da kann es noch das eine oder andere Gewitterli geben, hier und dort ist das möglich, aber vor allem im Oberemmital und den Bergen an und den Voralpen an kann es noch ausleeren. Dann sollte es sich aber beruhigen auf die Nacht her und dann trocken bleiben. Morgen Sonntag haben wir noch ein bisschen das gleiche, ein bisschen Wechselspiel, aber deutlich weniger Gefahr für Gewitter. Die Nacht ist dann einigermaßen frisch, 15 Grad gibt es, morgen gibt es dann Maximum 25.
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1: Einfach nichts zu melden, der im Neo-Island nicht fährt oder wird stocken oder stauen, hat die freie Bahn fahren.
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1: Ja, wo ihr noch hoffentlich schon Überlegungen gemacht habt, dass ihr dort die Nacht macht. Wir servieren in der letzten Halbstunde noch das Neueste von Schutt-WM, wo ja das Wochenende fertig ist in Nordamerika. Die Mannen Schutt-WM, heute kleiner Final, morgen grosser Final. Das geht als nächstes zu unserem Schutt-Magazin. Geht am 4. ab, plus und dann schauen wir auch noch heute in unser Wochenthema zurück, das wir diese Woche hatten. Weil es passend zur Jahreszeit und zum Wetter um zu Heuen gegangen. Das ist etwa noch das Programm, das wir noch für euch zu geben, um so gemütlich durch den Samstagabend durchzugehen. Kommt gut durch, mit euch unterwegs im Mikro. Jonas Südrich, Cabutino, ciao zusammen.
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0: Schweizer Musik für Neue, Linda Ellis. River gehört hier 4 Stunden nach der 6.
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0: Also langsam aber sicher geht es so richtig Ende zu. Schaut WMs Nordamerika noch zu matchen sind vom Programm. Einen hinten, einen morgen. Und morgen der WM-Final zwischen Spanien und Argentinien. Hinten der kleine Final. Frankreich und England spielen um ja, der Ender undankbar Drittplatz Jonas Wüttrich.
2: Für Frankreich war im Halbfinal Endstation gegen Spanien. Sonst haben Les Bleus noch gar kein Match verloren. Frankreich hat seine Gruppe mit 3 Siegen gewonnen. Auf dem Weg in Halbfinale hat Frankreich gegen Schweden, Paraguay und Marokko gewonnen.
0: Auch England hat vor dem Halbfinale kein Match verloren der WM. In der Gruppenphase aber ein ist unentschieden gespielt. Auf dem Weg in Halbfinale hat Three Lions die ER Kongo, Mexiko und Norwegen geschlagen. Im Halbfinale ist die UPA gegen Argentinien fertig gewesen. Obwohl, eine Station stimmt nicht ganz. Hier machen die beiden Halbfinalverlierer untereinander aus, wer Bronze mit hier nimmt. Der Match ist dem 11 in Schweizer Zeit.
2: Ja, wenn das Spiel um den Drittplatz sicher nicht das beliebteste von allen ist, die 2 Mannschaften werden sich kaum etwas scheichen. Gerade für Kylian Mbappé von Frankreich geht es noch um den Titel vom Goalschützenkönig. Er hat aktuell 8 Goal geschossen im Turnier, gleich viel wie der Lionel Messi von Argentinien. Der Messi spielt dem morgen auch noch im Finale. Ja, bei Frankreich ist das hinach auch der letzte Match vom Trainer Didier Deschamps.
0: Und gleich ist sie dann eben durch, die Shoot-WM zu Mexiko, zu Kanada und in den USA der FIFA-Präsident Gianni Infantino und der US-Präsident Donald Trump ist schon mal Bilanz gezogen und die ist positiv.
2: Ja, beim Empfang zu New York haben Spidey gesagt, die WM sei ein grosser Erfolg. Der Rede war sogar vom erfolgreichsten Sportanlass gewesen, den es je gegeben hat. Der Donald Trump hat einmal mehr angedeutet, dass sich die USA dann noch einmal für die WM bewirbt. Das mal aber ohne Kanada und Mexiko.
0: Gianni Infantino hat sogar vor der grossartigsten WM von allen Zeiten geredet. Er hat auch nicht ausgeschlossen, dass das Turnier in Zukunft noch grösser könnte werden, mit bis zu 64 Mannschaften.
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2: Die Woche da haben wir bei Neo1 unserem Neo1-Wochenthema das Heuen unter die Lupe genommen.
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2: Dass es viel Erfahrung braucht für das Heuen, dass das Wetter einen grossen Einfluss hat drauf. Und Manuel Bartlomé wollte auch wissen, wie hat sich das Heuen in den letzten Jahrzehnten verändert.
4: Früher haben die Bäuerinnen und Bauern meistens von Hand gearbeitet. Mit der Zeit ist die Technik aber immer besser geworden, sagt Andreas Gerber. Er ist Landwirt in Ungereck, die liegt oberhalb von Langnau.
5: Vor 1950 und bis 1960 sind die Dieachsmeier aufgekommen, die man zum Teil hat man können brauchen, zum Teil nicht. Aber nach 1960 sind dann die Meier aufgekommen, die man wirklich anfangen brauchen können. Und da ist eine wahnsinnige Entwicklung entstanden in der Technik von 1960 an.
4: Vor allem zwei Erfindungen haben die Heuen stark verändert.
5: Das ist sicher die Heubelüftung und der Kreisler. Aber das hat das Ganze wahnsinnig erleichtert und verändert. Eine
4: Heubelüftung belüftet das gemeinte Heu im Heustock, bis es dürr ist. Und der Kreisler hilft beim Kehren auf dem Feld, so dass man es nicht von Hang machen muss. Das spart Zeit und Kraft und macht die Arbeit einfacher, ergänzt der Landwirt von der Ungereck, der Andreas Gerber. Die Maschinen können aber nicht überall fahren. Im Berggebiet sind die Wiesen häufig stotzig.
5: Heute wird im Berggebiet hauptsächlich mit E-Achs und Zweiachsmeier geheuert. Die Stotzungen wird zum Teil mit den Bläserachen gemacht und viel auch mit den Heuschieber, die durch die Mechanisierung entstanden sind.
4: Heuen, das ist jedes Jahr ein Riesenbütz. Aber dank der Maschinen geht es heute ein bisschen ringer als früher.
2: Das ganze Wochenthema, eben zum Beispiel, wie sich die Landwirtschaft verändert hat, aber eben auch, warum das Heuen sehr viel Erfahrung beinhaltet, gibt es zum Nachhören auf neo1.ch unter Region im Fokus.

0: Eine Strasse mit durch eine Stadt durch, wo du etwa noch sehr viel drauf fährst. Aber genau das ist in der Stadt Thun die Realität. Bei der Grabenstrasse, am Markt, durch Schwebisgasse und bei der Unterführung bei der Mittleren Strasse soll drum noch diesen Sommer etwas gehen.
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0: Das ist die Woche in der Mitteilung von Stadt Thun.
2: Da muss etwas gehen, da haben wir den Bedarf schon länger erkannt. Es hat ja sogar auch im Stadtrat einen Vorstoss dazu gegeben. Wir haben wirklich Defizit belagsmässig auf dieser Strasse. Und das ist dringend, dass wir die Sanierungen machen können.
0: Das erklärt der Beat Baume, Leiter vom Tiefbauamt von Thun. Ende Juli und August gibt es auf diesen Strassen durch Thun durch einen neuen Belag. Auf der Strasse mitten in Stadt Bau, das ist gar nicht so einfach und gar nicht so gäbig. Jonas Wüterich hat mit dem Beat Baume darüber geredet, was die Herausforderungen sind bei diesem Sanierungsprojekt.
3: Die Grabenstrasse, die Markt- und Schwebisgasse und die Unterführung bei der Mittleren Strasse. Die drei Abschnitte, die einen neuen Belag bekommen, sind Teil einer wichtigen Hauptachse durch die Stadt Thun durch, sagt Beat Baume.
2: Die Herausforderungen sind natürlich, wenn wir bauen, verkehrlicher Art vor allem. Wir haben darauf geschaut, dass wir das in die Sommermonate legen können, wo wir weniger Verkehr haben. Wir haben darauf geschaut, dass wir die Bauzeit möglichst kurz halten können. Und wir haben vor allem darauf geschaut, dass wir auch Wochenende und Nacht Einsatz machen können.
3: Und gleich, die Leute, die zu Thun unterwegs sind, werden die Baustelle spüren.
2: Sie werden merken, dass es schon auch Vollsperrungen wird geben wird während kurzer Phase, denn wenn man natürlich den Belag neu einbaut. Aber man ist wirklich so kurz wie nur möglich probiert zu halten. In der Grabenstrasse ist es nicht einmal eine Woche. In der Unterführung Mittlere Strasse werden wir es über Nacht machen. Und in der Marktgasse und Schwebisgasse werden wir es über das Wochenende können machen.
3: Die Stadt hat also darauf geschaut, dass es möglichst wenig Leute betrifft und möglichst neben dem grössten Verkehr durchgeht. Ein Chaos gäbe es darum sicher kein, erklärt Beat Baume, der Leiter vom Tiefbauamt von Stadt Thun.
2: Weil wir ja gerade jetzt eben frühzeitig darüber informieren, wir werden die Umleitung gut signalisieren und wir haben schon geschaut, dass es möglichst Randzeiten betrifft. Aber es wird ganz sicher zu Einschränkungen kommen, das ist ja so, es wird auch so kleinere Probleme kommen, aber wir müssen nach außen rechnen.
3: Auf der Thuner Strasse geht in nächster Zeit viel. Im November geht es dann auch los mit dem Umbau der Frutigen Strasse. Das ist die, die unter anderem Motto unter Führung am Bahnhof dazugehört und die von Innenstadt zum Stremmel rausgeht. Ab November ist der Bahnhof unter Führung für 5 Monate zu.
2: Das ist ja mit unter dem Grund, dass wir das genau jetzt noch machen, weil wir dann auch noch andere Vorhaben haben, die werden kommen. Die Umführung Frutigenstrasse wird kommen und darum wollen wir die Arbeiten hier vorher erledigt haben, dass die Achse wieder frei ist.
3: Und auch in der Innenstadt kommen in den nächsten Jahren noch mehr Strassenprojekte auf Thun zu. Es sei darum der richtige Zeitpunkt, den Belag auf diesen drei Abschnitten jetzt neu zu machen, sagt Beat Baume.
0: Wenn genau in der nächsten Woche welche Strasse zu Thun gesperrt ist und es dann genau ab November eine Frutigenstrasse geplant ist, später haben wir schon erzählt. Gehen nachher hören Köters auf neo1.ch unter News.
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0: Musik von Bern am Samstagabend, wenn ihr uns die Isle haben wir gehört mit Greatest Win.
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0: So, und jetzt sind wir 7.
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4: Bin ich mit Jonas Wüttrich. Das Tierraumbänkli zu Weissachen sucht immer um eine Freiwillige, das ist aber gar nicht so einfach. Der Jens Spahn, Fraktionschef der CDU-CSU-Fraktion im Deutschen Bundestag, hört auf. Und das Wetter bleibt hier hinten wechselhaft, hier und da gewittert es, und wechselhaft bleibt es dann auch morgen durch den Tag.

0: Seit rund 4 Jahren führt der Verein mit Freiwilligen das Tierraum-Bänkli zu Weissachen. Das Tierraum ist ein beliebter Treffpunkt im 1200-Seelen-Dorf. Wir sind im Neo1-Wochengespräch, in der Sommerserie Neo1 in deinem Dorf, im Tierraum-Bänkli hineinschauen. Die Freiwilligen sind eine bunt durchmischte Truppe, sagt Res Mag, der Präsident des Förderverein Bänkli. Die meisten sind ältere Leute, die sich für andere engagieren wollen. Gleichzeitig sagt er auch, dass sie immer um neue Leute suchen, die im Tierraum helfen.
1: Es ist einfach schwierig, weil es ein Freiwilligenbüt ist, dass man Leute findet, die treu dahinter stehen, die das gefällt, die das gerne machen oder auch als Aufgabe sehen, etwas für die Allgemeinheit noch zu tun. Das ist das, was uns am meisten fehlt. Es braucht einfach die Einzelnen, die sehr recht gefordert werden. Aber das ist unser grösstes Problem, dass wir Leute haben, die mithelfen.
0: Es ist aber klar, der Einsatz lohnt sich, sagt Romy zu binden, die freiwillig im Tierraum-Bänkli zwei Sachen mitschafft. Sie kommen beim Arbeiten unter die Leute und sie hören so immer, was aktuell im Dorf läuft.
2: Jeder, der irgendwie das Gefühl hat, ich habe die Kapazität, der kann sich doch melden. Die meisten, die halt hier arbeiten, sind pensioniert, sind jungpensioniert, jetzt auch. Weil, wenn jemand im Beruf steht, dann ist es fast nicht möglich, um so freiwillig zu arbeiten.
0: Ich meine, Weissachen sind wir auch auf dem Biohof Roggengrat vor Familie Oppiger gewesen. Seit letztem Dezember leben dort Dammhirsche. Die Herde wird immer grösser. Was wichtig ist auf dem Hof für Hirsche, wie die Familie Oppiger auf die Idee ist gekommen und was ihr Ziel ist, das gibt es zum Nachhören auf neo1.ch bei der Sommerserie vom Wochengespräch Neo1 in deinem Dorf. Eine Frau ist heute Nachmittag aus Versehen zu Felden am Wörthersee in Österreich mit dem Auto in einen Gartenbeiz hineingefahren. 11 Menschen haben sich verletzt, 2 davon schwer, wie die zuständige Landespolizeidirektion meldet. In Lebensgefahr sind aber niemand. Die Verletzten mussten zum Teil mit dem Heli ins Spital. Laut Polizei war die 74-Jährige beim Unfall nicht schnell unterwegs gewesen. Wie Bilder von einer Überwachungskamera zeigen, hat die Frau eigentlich in der Nähe vor Beiz parkieren. Mehr Infos hat die Polizei aber noch nie, weil die Frau nach dem Unfall unter Schock war. Dann wechseln wir auf Deutschland. Der Jens Spahn gibt den Rücktritt von seinem Amt als Chef der CDU-CSU-Fraktion im Deutschen Bundestag. Das schreibt er in einem Brief an die Mitglieder der CDU-CSU-Fraktion, die auch die deutsche Presseagentur hat. Der Jens Spahn war zuletzt mehr unter Druck gewesen, das nachdem er bekannt gegeben hat, dass er und sein Ehemann mit Hilfe von einer Leihmutter in den USA älter wurden. Nach dieser Information hat es Leute gegeben, die seinen Rücktritt haben gefordert. Viele Leute haben Jens Spahn Doppelmoral vorgeworfen. In Deutschland ist Leihmutterschaft verboten. Die CSU und auch er selber haben in der Vergangenheit gegen die Legalisierung gekämpft. Noch gestern hat er den Schritt verteidigt. Jetzt ist der Druck zu gross geworden. Auch der Bundeskanzler Friedrich Merz hat dem Spahn seinen Rücktritt gefordert. In Indien ist am Morgen zum ersten Mal eine privat entwickelte Rakete gestartet. Die Rakete vom indischen Start-up Skyroot Aerospace hat nach einer Viertelstunde auf 450 km oben Fracht abgeladen. An Bord waren vor allem Geräte von Kunden, die herausfinden wollten, ob die Bedingungen im Weltraum überleben würden. Das waren zum Beispiel Satelliten. Nach den USA und China ist Indien erst das dritte Land, das ein privates Unternehmen eine Rakete in die Erdumlaufbahn hat geschickt.
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4: Da kann es eigentlich auch dort noch ein bisschen gewittern, so stark. In den letzten paar Tagen sind es aber nicht gekommen. Es kann, es sind so kleine Zäule unterwegs, wo nicht ganz klar ist, wo sie dort durchhuschen. Es ist so um die 22-23 Grad warm noch heute Abend. Nacht geht es dann nicht auf 15-16 Grad. Und morgen Sonntag ist es ähnlich wie heute. Ein bisschen wechselnd bewölkt. Es kann auch dort etwa heute ein Schütteln geben, bei Temperaturen um die 24 Grad.
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4: Da geht es Ring im Neo-Island. Ihr könnt fahren und ich kenne Meldungen von unterwegs. Hitzorge. So, und dann wäre es von meiner Wenigkeit hier im Neo-East-Studio. Ich darf mich verabschieden und wünsche euch einfach auch noch einen ganz guten Samstagabend. Morgen hat Jana Weiss an meiner Stelle hier im Neo-East-Studio. Und bis dann, habt es gut, habt euch Sorge und genießt es. Mein Name ist Kabutima. Ciao. Me and you.

0: your weather girl.
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